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1: Wie ein 60er Soul-Flop zum 80er Klassiker wurde.
2: Wenn man heute fragt, wie klangen eigentlich diese 80er, dann genügen wenige Sekunden. Tainted Love ist purer 80s Synthie-Pop und untrennbar mit Soft Cell verbunden.
3: Aber der Song ist viel älter. Zuerst aufgenommen 1964 von der amerikanischen Soul-Sängerin Gloria Jones.
2: Und veröffentlicht auch nur als B-Seite, allerdings ohne großen Erfolg. Der Song war praktisch schon vergessen. Fast. Denn in England bekam Tainted Love auf dubiosem Wege ein zweites Leben. Angeblich soll Anfang der 70er ein Matrose die Single in einem Club gegen Kippen getauscht haben.
3: Und dieser Laden gehörte zur sogenannten Northern Soul-Szene. Dort haben sie am liebsten zu alten Soul-Platten gefeiert und der Song wurde Kult. Gloria war mittlerweile nach England umgezogen und hatte ihren Song 1976 sogar neu aufgenommen. Sometimes I feel I've got to run away, I've got to. Produzent damals Mark Bolan, der Kopf von T-Rex, mit dem sie auch zusammen war.
2: Und sie saß auch am Steuer mit ihm als Beifahrer, als ihr Mini Cooper 1977 in London von der Straße abkommt. Bolan stirbt, sie überlebt leicht verletzt.
3: Danach zieht sich Gloria weitgehend aus dem Musikgeschäft zurück und erlebt nur aus der Ferne, wie Soft Cell 1981 ihren Song zum Mega-Hit machen.
2: Denn auch Dave Ball und Mark Almond verbrachten ihre Jugend in besagten Soul-Clubs. Das Duo nahm den Song, verbannte jedes organische Instrument und machte daraus dieses eiskalte, geniale Stück 80-Sound, das heute jeder kennt.
3: Und den gibt's jetzt auf Radio Mixtape. Soft Cell und Tainted Love.
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1: 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Guten Morgen.

0: Deutsche Haus in Berlin und das Generalkonsulat in Bonn dicht gemacht. Außerdem müssen einige russische Diplomaten das Land verlassen. Die Regierung will auch die Einreisekontrollen für Russen verschärfen und gegen die sogenannte Schattenflotte vorgehen. Wie genau ist aber noch nicht bekannt. Innenminister Dobrindt hat gesagt, dass wir zwar nicht im Krieg sind, uns aber täglich gegen hybride Angriffe verteidigen müssen, also gegen eine Mischung aus Cyberattacken, Spionage und Desinformation.
1: Ja, Moskau hat inzwischen auch reagiert und ist alles andere als begeistert.
0: Kreml-Chef Putin ist natürlich sauer. Er nennt die deutschen Strafen einen schweren Fehler. Das russische Außenministerium hat schon eine Reaktion angekündigt, und zwar auf Augenhöhe, wie es heißt. Auch die NATO hat sich geäußert. Generalsekretär Rutte sagte, das Verteidigungsbündnis stehe voll hinter Deutschland. Rutte sagt, die Beweise seien eindeutig. Und in Irland berät heute die EU über das weitere Vorgehen. Man will sich darüber austauschen, wie der Druck auf Moskau gemeinsam weiter erhöht werden kann.
1: Danke, Thorsten. Und jetzt weitere Meldungen im Überblick. In Bergheim, Niederaußem im Rhein-Erft-Kreis läuft seit dem Abend ein Großeinsatz der Polizei. Dort hat es eine Störung in einem Umspannwerk gegeben. Die Ermittler prüfen offenbar auch einen möglichen Anschlag. Die Lage in den Kitas bleibt weiter angespannt. Das zeigt der neue Bericht des Paritätischen Gesamtverbands. Knapp 3.300 Kitas wurden dafür befragt. Zwei Drittel von ihnen klagen über zu wenig Personal. Rechnerisch fehlten 107.000 pädagogische Beschäftigte, heißt es. Der BVB steht in der nächsten Runde des DFB-Pokals. Am Abend setzten sich die Dortmunder mit 5:0 beim Oberligisten Hamburg-Eimsbütteler Ballspielclub durch. Heute muss dann auch noch Titelverteidiger Bayern ran. Die Münchner spielen beim Zweitliga-Aufsteiger VfL Osnabrück. 6,5 Wochen konnten die fast 2,5 Millionen Schülerinnen und Schüler in NRW ausschlafen und im Bett liegen bleiben. Damit ist es ab heute wieder vorbei. Für viele klingelt gleich der Wecker oder er hat schon geklingelt, denn die Schule geht wieder los. Auch für rund 170.000 neue Erstklässlerinnen und Erstklässler. Sie starten heute oder morgen ins Schulleben. An den Grundschulen soll in diesem Schuljahr wieder mehr mit dem Stift geschrieben werden. Das hat NRW-Schulministerin Feller angekündigt. Sie sagt, immer mehr Kinder könnten zwar auf Handys oder Tablets tippen und wischen, aber keinen Stift halten.
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1: Jetzt am Morgen ist es zum Teil noch neblig. Ansonsten bekommen wir später einen Mix aus Sonne und Wolken. Erst bleibt es dabei meist trocken. Am Nachmittag und am Abend sind aber auch wieder vereinzelt Schauer möglich. Die Höchstwerte liegen bei 20 Grad in Dortmund und 21 Grad in Herford.
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1: Hier dauert's am längsten. A4 Aachen-Köln zwischen Kreuz Köln-West und Eiffeltor 2 Kilometer, da kommen 3 Minuten drauf. A40 Duisburg-Venlo zwischen Bankum und Niederdorf 1 Kilometer, macht 10 Minuten mehr. Und noch die A52 Essen-Düsseldorf zwischen Essen-Rüttenscheid und Breitscheid 2 Kilometer, das dauert 4 Minuten länger.
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3: Willkommen am Mittwochmorgen. Ab heute wird es wieder voller auf unseren Straßen, in den Bussen und Bahnen. Die Ferien in NRW sind rum. Heute beginnt das neue Schuljahr. In den kommenden Tagen werden dann auch die Erstklässlerinnen und Klässler eingeschult. Standesgemäß natürlich mit einer großen Schultüte. Auf unserer Facebook- und Insta-Seite seht ihr Fotos von unserem Team, als wir damals eingeschult wurden. Und ich möchte heute früh gerne mal von euch wissen, wie war denn so euer erster Schultag? Was hattet ihr für eine Schultüte und vor allen Dingen, was war da so drin? Erzähl's mir einfach an der 0800 65 75 85 0. Ruft an oder schickt mir eine WhatsApp-Sprachnachricht.
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0: Wachmacher zum ersten Kaffee des Morgens. Trini Lopez mit seinem stimmungsvollen 60er If I Had a Hammer.
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0: Am Samstag könnt ihr unsere Gartenexpertin live in Dienstlaken erleben. Da ist Katrin Iskam im Burgtheater zu Gast. 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Und am Samstag in Dienstlaken wird euch Katrin garantiert auch erzählen, dass sie bisher nicht nur viel Zeit, sondern auch Geld in ihren wunderschönen Garten investiert hat.
2: Mein Motto damals war immer, als ich angefangen habe, andere kaufen Gucci-Handtaschen, ich vergrabe das Geld im Garten. Mittlerweile ist ja alles doppelt so teuer geworden als damals. Mittlerweile muss ich sagen, ist Gärtnern schon ein teures Hobby, was aber der Seele gut tut und wenn man alles richtig macht, auch noch den Insekten, den Vögeln, dem Igel und so weiter und so weiter.
0: Ja, und vor allen Dingen geht doch nichts über frisch geerntetes Obst oder Gemüse aus dem eigenen Garten, oder? Übermorgen, also am Freitag, verrät uns Katrin dann wieder wertvolle Tricks und Kniffe, damit auch euer Garten besonders schön ausschaut.
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0: Schönen Mittwochmorgen, ihr hört Radio Mixtape mit Oliver Behrens. Star-Alarm am letzten Freitag in Köln. Da standen die Hollywood Vampires in der Lanxess Arena auf der großen Bühne. Also die Rockband, in der Schauspieler Johnny Depp, Joe Perry von Aerosmith und Musiker Alice Cooper mitmischen. Ursprünglich ist die Gruppe mal als Covertruppe gestartet. Mittlerweile spielt sie auch eigene Songs. In Köln haben die Jungs über 1,5 Stunden gespielt und rund 9000 Fans total begeistert. Alice Cooper hat auf der Bühne auch wieder ordentlich Vollgas gegeben. Das macht er auch bei uns jetzt hier mit diesem genialen Rock-80er Poison.
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0: Noch 5 Minuten bis 6:30. Euch einen schönen guten Morgen. Hier ist Radio Mixtape.
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1: Guten Morgen. Fast 9 Millionen Leute haben ihn 1987 im Kino gesehen. Damit war Dirty Dancing damals der erfolgreichste Streifen in Deutschland. Und aus diesem Film haben wir jetzt Musik von Hauptdarsteller Patrick Swayze. Die exzellente Ballade She's Like the Wind.

0: Ein Rocksong der Extraklasse aus den 70ern von Derek and the Dominoes bei Radio Mixtape. Den Bandmitglied Eric Clapton in den 90ern nochmal in einer wunderschönen Akustikversion rausgebracht hat. Layla. Jede Woche erzählt ihr uns hier im Programm, welcher Song euch ganz besonders am Herzen liegt, den ihr immer ganz laut dreht, wenn ihr ihn hört. Das ist der Soundtrack deines Lebens hier bei Radio Mixtape. Vor gut einer Woche bin ich ja beim The Boss House Konzert in Bonn auf dem Kunstrasen gewesen. Dort habe ich Ines getroffen. Sie kommt gebürtig aus Berlin, lebt aber mittlerweile im hessischen Marburg. Und sie hat mir verraten, welche Nummer ihr Soundtrack des Lebens ist.
1: Ich bin der absolute Depeche Mode-Fan. Also alles, was Depeche Mode ist, meins.
2: Gibt es da einen Song, wo du sagst, boah, also da muss ich das Radio immer so richtig laut drehen?
1: Enjoy the Silence.
2: Aus dem Jahr 1990.
1: Ich glaube ja, ich weiß es nicht so genau.
2: Was macht diesen Song für dich jetzt so ganz besonders?
1: Erinnerungswerte einfach. Depeche Mode hat mich total geprägt, weil ich komme aus der ehemaligen DDR und Depeche Mode hat damals tatsächlich, als ich 14 oder 15 war, ein einziges Konzert in Ostdeutschland in Berlin gespielt. Und da war ich dabei, da hatte ich große Glück und konnte dabei sein. Und das war einfach, das hat mich geprägt bis zum Gehtnichtmehr.
0: Schöne Geschichte. Erzählt auch ihr uns, welcher Song euer Soundtrack des Lebens ist. 0800 65 75 85 0. Als Dankeschön gibt es eine Radio Mixtape Tasse oder ein Radio Mixtape T-Shirt. Könnt ihr euch aussuchen. 0800 65 75 85 0. Ruft an oder schickt uns eine WhatsApp-Sprachnachricht hier im Studio.
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0: 20 Minuten vor 7. Schön, dass ihr heute Morgen eingeschaltet habt. Hier ist Radio Mixtape.
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0: Desireless mit Voyage, Voyage. Nirvana mit Smells Like Teen Spirit. Aber mit Dancing Queen. Ich habe als Kind in den 80ern die Schwarzwaldklinik und die Wicherts von nebenan geschaut.
3: Weißt du, wie viele Ärzte Schwestern geheiratet haben?
0: Ein Colt für alle Fälle. Neonfarbene Klamotten. Hab ich in den 90ern ja total geliebt. Und ja, ich muss es gestehen, ich mag's auch heute noch sehr, sehr farbenfroh.
4: 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Sunny.

0: erstklassige Soul-Nummer aus den 60ern bei Radio Mixtape. Bobby Hebb mit Sunny. Geboren wurde er vor knapp 78 Jahren in Argentinien, Christoberg. Weil sein Vater Diplomat gewesen ist, hat er die meiste Zeit seiner Kindheit im Ausland verbracht, zum Beispiel auf Malta, in Nigeria und auch in Zaire. Dann sind Chris, sein Bruder und seine Eltern auf das Familienschloss des Großvaters nach Irland gezogen. Dort hat Chris auch das Gitarrespielen gelernt und nach seinem Romanistik- und Anglistikstudium seine Musikkarriere begonnen. Wir hören ihn jetzt mit der Nummer, mit der er 1982 erstmals in Deutschland von sich reden gemacht hat. Don't Pay the Ferryman. Hier ist Chris de Burgh.
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0: mit Golden Brown. Euch einen schönen Mittwochmorgen.
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2: Mit Danny Hoppe, guten Morgen. In Bergheim sorgt ein Vorfall an einem Umspannwerk momentan für ziemlichen Wirbel. Seit dem Abend läuft dort ein Großeinsatz der Polizei. Die Ermittler haben am Morgen schon ziemlich klar gesagt, dass sie nicht von einem technischen Fehler ausgehen. Thorsten Adolfs aus dem News-Team, was genau weiß man inzwischen?
3: Ja, die Beamten wurden gestern Abend gegen 20 Uhr alarmiert, weil es in dem Umspannwerk im Ortsteil Reit, das ist ungefähr 2 Kilometer vom Kraftwerk Niederaußem entfernt, plötzlich ein Problem gab. Durch einen Kurzschluss sind dort mehrere Leitungen ausgefallen. Die Ermittler sprechen von einer vorsätzlichen Tat, das heißt, irgendjemand hat sich daran offenbar zu schaffen gemacht. Die Polizei in Essen hat den Fall mittlerweile übernommen. Sie steht in engem Kontakt mit dem Energieversorger Amprion und dem Netzbetreiber RWE, um mehr zu dem Fall herauszufinden.
2: Ja, in letzter Zeit gab es ja schon mehr solcher Vorfälle.
3: Das stimmt. Das Thema ist kein Einzelfall. Der letzte Vorfall ist noch gar nicht lange her. Gestern Morgen gab es in Brandenburg in der Nähe eines Kraftwerks Versuche, Kurzschlüsse an wichtigen Leitungen auszulösen. Das ist teilweise auch gelungen. Dort wurden Vorrichtungen gefunden, von denen aus leitfähiges Material in die Stromleitungen ja quasi hineingeschossen wurde. Und in 2 Fällen wurden so Kurzschlüsse ausgelöst. Die Behörden ermitteln deshalb wegen Sabotage. Auch in Berlin gab es in diesem Jahr schon Sabotageaktionen an Starkstromleitungen. Dort hatten die Täter die Leitungen angezündet. Die Ermittler vermuten, dass in diesen Fällen Linksextremisten dahinter steckten.
2: Danke, Thorsten. Und jetzt weitere Meldungen im Überblick. Kreml-Chef Putin hat sauer auf die neuen deutschen Sanktionen wegen des Drohnenvorfalls am Leipziger Flughafen reagiert. Er spricht von einem schweren Fehler und Beweisfälschungen. Heute befassen sich auch die NATO und die EU mit dem Drohnenvorfall. Das Bundeskabinett will am Vormittag die geplante Reform der Einkommenssteuer auf den Weg bringen. Vor allem Familien mit Kindern und Menschen mit kleinen und mittleren Einkommen sollen entlastet werden. Finanzminister Klingbeil wird die Sitzung verpassen. Wegen einer Panne am Regierungsflieger sitzt er in den USA fest. Der BVB ist ohne Probleme in die 2. Runde des DFB-Pokals eingezogen. Beim Oberligisten Hamburg-Eimsbütteler Ballspielclub gab es einen 5:0-Sieg. Heute Abend müssen noch die Bayern ran. Sie spielen bei Zweitliga-Aufsteiger Osnabrück. In diesen Minuten quälen sich wohl viele Kinder und Jugendliche aus dem Bett oder haben das schon getan, denn nach 6,5 Wochen ist wieder frühes Aufstehen angesagt. In NRW geht für rund 2,5 Millionen Schülerinnen und Schüler die Schule wieder los. An den Grundschulen soll in diesem Schuljahr verstärkt wieder mit der Hand geschrieben werden. Außerdem soll mehr auf die Rechtschreibung geachtet werden. Das hat NRW-Schulministerin Feller angekündigt. Sie sagt, dass immer mehr Kinder zwar auf Handys oder Tablets tippen und wischen könnten, aber Probleme hätten, einen Stift richtig zu halten.
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2: Jetzt am Morgen ist es zum Teil noch neblig. Ansonsten bekommen wir später einen Mix aus Sonne und Wolken. Erst bleibt es dabei meist trocken. Am Nachmittag und am Abend sind aber auch wieder vereinzelt Schauer möglich. Die Höchstwerte liegen bei 20 Grad in Dortmund und 21 Grad in Herford.
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2: Hierdorts am längsten A1 Münster-Dortmund zwischen Ascheberg und Hamberg-Kamen 3 Kilometer, da kommen 12 Minuten drauf. A4 Aachen-Köln zwischen Kreuz Köln-West und Eiffeltor 4 Kilometer plus 21 Minuten. Und noch die A46 Wuppertal-Düsseldorf zwischen Wuppertal-Faresbeck und Hahn-Ost 2 Kilometer macht 10 Minuten mehr.
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4: Schönen Mittwochmorgen, es ist 7:15. Bei uns in NRW beginnt heute ja das neue Schuljahr. In den kommenden Tagen werden dann auch die Erstklässlerinnen und Klässler eingeschult. Und da möchten wir von euch gerne mal wissen, welche Erinnerungen habt ihr denn so an euren ersten Schultag? Wie sah eure Schultüte aus und was war denn da so drin?
5: Stifte, Radiergummis, Schokolade.
6: Süßigkeiten, ein bisschen Spielzeug, Schulbedarf.
7: Schreibutensilien, Block.
8: Und ich glaube, ein Gutschein mit der Oma nach Fort Fun oder so.
9: Also ich weiß, dass bei mir Stifte drin waren.
4: Ja, wie war es denn bei euch so? Wie sah der Inhalt der Schultüte aus? Was habt ihr so am ersten Schultag erlebt? Ruft uns an, schickt uns eine WhatsApp-Sprachnachricht 0800 65 75 85 0.
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0: Das Cembalo sorgt für diesen barocken, unverwechselbaren Sound dieses tollen 80ers. Die Stranglers mit Golden Brown.
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0: Das Erfolgsmusical Romeo und Julia. Liebe ist alles gastiert momentan in Düsseldorf. Allein in Berlin wollten über 500.000 Menschen diese einzigartige Show von Peter Plate und Ulf Leo Sommer sehen. Basierend auf Shakespeares weltberühmter Tragödie inszeniert das Musical die Geschichte in einer kraftvollen, modernen Fassung mit zahlreichen Songs von Rosenstolz. Darunter natürlich auch der emotionale Titelsong Liebe ist alles. Tickets für Romeo und Julia, Liebe ist alles, bekommt ihr an der Abendkasse. Der Vorhang öffnet sich heute Abend um 18.30 Uhr. In den 70ern gehörte sie zu den erfolgreichsten Rocksängerinnen Europas, Susie Quattro. Aktuell tourt sie durch Deutschland und gastiert momentan in NRW. Heute Abend steht sie auf der Bühne auf Burg Wilhelmstein in Würseln bei Aachen. Es gibt auch noch Tickets, bekommt ihr an der Abendkasse. Das Konzert von ihr beginnt um 19.30 Uhr. Alle Fans von hausgemachter und handgemachter Country-Musik kommen heute Abend in Recklinghausen voll auf ihre Kosten. Da tritt nämlich die Band Desert Style auf und spielt euch zum Beispiel Songs von America oder auch den Eagles. Los geht's da um 19 Uhr im Böntes in Recklinghausen. Der Eintritt ist frei.
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0: 7.21 Uhr, rein geht's in den Tag mit Radio Mixtape.
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0: wäre am letzten Samstag 68 Jahre alt geworden. Michael Jackson. Bei Radio Mixtape haben wir ihn gerade mit einem seiner zahlreichen Hits aus den 90ern gehört. Will You Be There? In Mexiko-Stadt haben hunderte Fans vor 4 Tagen den Geburtstag vom King of Pop gefeiert. Verkleidet als Popstar oder Zombies tanzten sie die berühmte Thriller-Choreografie aus den 80ern auf den Straßen und erinnerten somit an den King of Pop.
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1: Hallo, ursprünglich wollte er mal Opernsänger werden, dann ist er aber doch Popmusiker geworden. David Garrick gibt's jetzt mit seinem verschmusten 60er-Jahre-Hit Dear Mrs. Appleby.
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0: habe ich als Kind und Jugendlicher total vergöttert, diese Band. Genesis mit Invisible Touch aus den 80ern. Von denen hatte ich zahlreiche CDs und sogar Schallplatten zu Hause.
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0: um 7.43 Uhr hört ihr Radio Mixtape. Vielen Dank fürs Einschalten heute Morgen.
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1: 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Fast.
2: Manchmal fahre ich noch an meiner progressiven Disco in Venlo vorbei. Muffige Luft, dunkel, aber die beste Musik ever. Team Grofti, schwarze Klamotten, spitze Stiefel. The Cure oder The Clash oder Ann Clark. Ich habe damals mit meiner Mama immer Denver Clan geguckt, ne? Das war total gesellig.
3: Sie elendes Miststück.
2: Wenn ich New Year's Day von U2 höre, ein großartiger Song, bin ich sofort wieder in einer Neujahrsnacht in einem Wald in den Niederlanden. Das war großartig.
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0: Nicht vergessen, heute Abend ab 18 Uhr hört ihr ihn hier bei Radio Mixtape. Sascha alias Dick Brave mit seiner Rock'n'Roll Jukebox. Auffallen um jeden Preis war ja früher das Motto von Gilbert O'Sullivan. Bevor er als Musiker ganz groß rauskam, kreierte er ein extrem exzentrisches Aussehen. Er trat mit einem Topfschnitt auf, trug eine Schiebermütze und Hochwasserstoffhosen wie ein Straßenjunge aus den 1920er Jahren. Seine eigene Mutter weigerte sich zeitweise mit ihm in diesem Outfit auf die Straße zu gehen. Später wechselte er dann zum College-Look mit langen Haaren und Pullovern, auf denen ein großes G zu lesen war. Hier ist er, Gilbert O'Sullivan mit Matrimony aus den 70ern.
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0: Durch den Mittwochmorgen begleitet euch Oliver Behrendt hier bei Radio Mixtape. Und gleich nach 8 habe ich für euch einen fantastischen 70er von den Doobie Brothers dabei. What a Fool Believes. Und aus den 80ern bekommt ihr echte Musiklegenden. Queen mit Another One Bites the Dust.
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2: Mit Danny Hoppe, guten Morgen. Spätestens jetzt dürften die meisten Familien in NRW wieder voll im Alltag angekommen sein. Denn die Schule geht bei uns in diesen Minuten wieder los oder ist schon losgegangen. Für die 2,5 Millionen Schülerinnen und Schüler heißt das, die Zeit des Ausschlafens ist vorbei. NRW-Schulministerin Feller hat außerdem angekündigt, dass es in diesem Schuljahr neue Schwerpunkte geben soll. José Nasjandi aus dem Landtagsstudio, was genau kommt auf die Schülerinnen und Schüler Neues zu?
3: Zuallererst eine neue Lernkontrolle. Es ist ja so, dass 176.000 Kinder jetzt von der Grundschule auf eine weiterführende Schule wechseln. Für diese Fünftklässler gibt es künftig den sogenannten Lernstand 5. Dabei geht es vor allem ums Lesen und um grundlegende Mathekenntnisse, damit die Lehrer möglichst früh wissen, wo einzelne Kinder noch Unterstützung brauchen. Eine weitere Neuerung betrifft die Grundschulen. Hier liegt in diesem Schuljahr ein Schwerpunkt auf das Schreiben. Auch als Antwort darauf, dass sonst im Leben der Kinder vieles mit digitalen Geräten passiert. Es soll auch wieder mehr mit der Hand geschrieben werden, sagte mir Schulministerin Feller.
4: Wir kriegen viel eine Rückmeldung, dass Lehrkräfte sagen, die Kinder, die können gut wischen, aber sie sind nicht mehr in der Lage, den Stift zu halten.
3: Die Grundschulen bekommen dafür eine Checkliste und auch neues Material für den Schreibunterricht und auch das Schülerfeedback wird ausgeweitet. Kinder sollen in Zukunft unter anderem stärker bewerten können, wie gut der Unterricht läuft und ob sie sich an der Schule wohlfühlen.
2: Danke, José. Und jetzt weitere Meldungen im Überblick. An einem Umspannwerk in Bergheim läuft seit dem Abend ein Großeinsatz der Polizei. Dort hat es einen Kurzschluss und mehrere ausgefallene Leitungen gegeben. Die Polizei Essen geht nicht von einer technischen Störung, sondern von einer vorsätzlichen Tat aus. Es habe aber keinen Stromausfall gegeben, heißt es. Auch in Augsburg läuft zurzeit ein Polizeieinsatz. Dort ist am Morgen am Hauptbahnhof ein unbekannter Gegenstand in einem Gebäudedurchgang explodiert. Mehrere Menschen wurden dabei durch ein Knalltrauma leicht verletzt. Auch Fensterscheiben wurden durch die Explosion beschädigt. Die Lage in den Kitas bleibt weiter angespannt. Das zeigt der neue Bericht des Paritätischen Gesamtverbands. Knapp 3.300 Kitas wurden dafür befragt. Zwei Drittel von ihnen klagen über zu wenig Personal. Rechnerisch fehlten 107.000 pädagogische Beschäftigte, heißt es.

0: klar. In den vergangenen Jahren gab es immer wieder Probleme mit Regierungsfliegern.
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0: Wir bekommen heute einen Mix aus Sonne und Wolken und erst bleibt es dabei auch meist trocken. Am Nachmittag und am Abend sind vereinzelt allerdings auch Schauer möglich. Die Höchstwerte liegen bei 20 Grad in Rheine und 22 Grad in Bonn.
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0: Hier dauert es am längsten A4 Aachen-Köln zwischen Kreuz Köln-West und Eiffeltor 6 Kilometer, da kommen 24 Minuten drauf. Nochmal A4, jetzt Olpe-Aachen zwischen Kreuz Köln-Ost und Kreuz Köln-Süd 6 Kilometer, 21 Minuten extra. Und noch die A45 Hagen-Dortmund zwischen Kreuz Hagen und Dortmund-Süd 7 Kilometer, das dauert 19 Minuten länger.
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2: Gestern ist es gerade frisch erschienen, das Buch Ein Leben in Songs über Queen-Frontmann Freddie Mercury, geschrieben von seiner langjährigen Freundin Mary Austin. Sie gibt darin Erinnerungen, Geschichten und Anekdoten über Freddies Leben preis. Außerdem gibt es darin Fotos aus seiner persönlichen Sammlung zu sehen, von denen viele noch nie veröffentlicht wurden. Und wir hören jetzt den Mann, der uns in den 70ern und 80ern mit seinem Gesang und seinen Songs total begeistert hat. Hier ist Freddie Mercury gemeinsam mit Queen, Another One Bites the Dust. Euch einen guten Start in den Mittwochmorgen, es ist kurz nach 8. Let's go!

echter Geniestreich der Doobie Brothers. What a Fool Believes bei Radio Mixtape, der Soundtrack deines Lebens. Nach über 60 Jahren ist jetzt Schluss. The Hollies haben das Ende ihrer Karriere bekannt gegeben. Gitarrist Tony Hicks hat mitgeteilt, dass er sich aus gesundheitlichen Gründen zurückziehen wolle. Aus Verbundenheit mit ihm hat daraufhin auch Schlagzeuger Bobby Elliott seinen Rückzug angekündigt. Seit Anfang der 60er haben The Hollies 23 Alben und 67 Singles veröffentlicht, darunter auch diesen großartigen Song hier, Sorry, Susan.

0: Das Wurlitzer E-Piano und die Klarinette machen diesen Song so einzigartig und unverkennbar. Supertramp mit Breakfast in America bei Radio Mixtape. Am 3. Dezember spielen sie in Dortmund ein exklusives Radiokonzert zugunsten der Aktion Lichtblicke, die sich für Kinder und Familien in NRW einsetzt, die in Not geraten sind, die Toten Hosen. Unsere Partnersender, die NRW-Lokalradios, verschenken ab sofort Tickets für die Toten Hosen. Und zwar immer dann, wenn Frontmann Campino die Geschichte zu einem Tote-Hosen-Song erzählt und ein Codewort nennt. Wenn ihr das dann auf der Seite eures NRW-Lokalradios eintragt, könnt ihr Tickets für das Hosenkonzert gewinnen, so wie zum Beispiel auch Marcel.
1: Ja, zum einen verfolge ich die Hosen und die Hosen verfolgen mich seit meiner Kindheit. Also schon ganz viele Touren mitgemacht, durchs Fußball, durch Freundeskreise, echt ganz viel schon erlebt. Das heißt, Clubkonzerte wie große Stadien, Abschlusskonzerte, wo auch immer. Und ja, genau. Und ich fand es mit der Aktion ganz cool. Unterstützt man natürlich gerne und ich freue mich jetzt auch riesig, dann dabei zu sein.
0: Marcel ist also ein riesengroßer Fan der Toten Hosen. Wir wünschen ihm viel Spaß beim Konzert am 3. Dezember in Dortmund.
1: Super, vielen Dank. Ja, und ich freue mich riesig. Nehme eine Freundin mit, die auch oftmals schon dabei war. Die freut sich auch schon riesig. Die ist leider gerade im Urlaub und konnte selber nicht teilnehmen. Aber ich habe sie jetzt gerade überrascht und die freut sich riesig.
0: Wenn auch ihr beim exklusiven Radiokonzert der Toten Hosen zugunsten der Aktion Lichtblicke dabei sein wollt, schaut einfach mal auf die Seite eures NRW-Lokalradios. Da findet ihr nämlich alle Infos zum Spiel. Und wir hören jetzt die Toten Hosen mit Alles aus Liebe.
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1: Und hier ist jetzt ein Song aus den 70ern mit dem absoluten Zungenbrechernamen. Tie a Yellow Ribbon Round the Old Oak Tree. Ja, doch noch geschafft. Hier ist die Band Dawn. Euch einen schönen Mittwochmorgen. Ja.

0: wird in 3 Wochen 77 Jahre alt, denkt aber noch lange nicht ans Aufhören. Bruce Springsteen mit I'm on Fire bei Radio Mixtape. 1989 gab es einen riesen Ansturm auf die Tanzschulen in Deutschland, weil gefühlt jeder den Tanz zu diesem Song hier lernen wollte.
1: 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Der größte Sommerhit von 1989 war eigentlich geklaut.
2: Wenn man über Sommerhits spricht, kommt man an Lambada von Kaoma eigentlich nicht vorbei. 1989 war das Ding einfach überall. Strand, Freibad, Dorfdisco, Fernsehgarten, Zahnspange oder Bandscheibe. Alle wollten plötzlich tanzen. Aber alles nur geklaut.
3: Ey-o, ey-o.
2: Denn für Kaoma war dieser Welthit zwar riesig, aber die Melodie stammte gar nicht von ihm.
4: Der Ursprung liegt nämlich in Bolivien. Dort hatte die Gruppe Los Chiacas schon 1981 den Song Rorando se fue veröffentlicht.
5: Rorando se fue y me dejó solo sin su amor.
2: Kaoma machten daraus 1989 Lambada. Auf Portugiesisch und mit Dancebeat, aber dafür ohne die nötige Autorisierung zu haben. Und das endete natürlich vor Gericht. Mit anderen Worten, einer der heißesten Sommerhits aller Zeiten hatte erstmal ein ziemlich frostiges Urheberrechtsproblem.
4: Wobei Kaoma aus dem Stoff natürlich trotzdem etwas gebaut haben, das pophistorisch komplett explodiert ist. Dieser Rhythmus, das Video, der Tanz, die ganze tropische Aufladung, plötzlich wollte die halbe Welt Lambada tanzen.
2: Die halbe Welt steckt da ja auch drin. Bolivianische Melodie, portugiesischer Text, französisch-brasilianisches Projekt, internationales Patchwork und globaler Sommerwahn.
4: Ein Beispiel? In Bocholt entschied damals das Arbeitsgericht zugunsten einer Angestellten, der gekündigt wurde wegen dieses Tanzes auf einer Weihnachtsfeier. Anrüchig sei dieser und nahezu mit Prostitution zu vergleichen.
2: Von wegen entschieden die Richter damals, der Tanz sei keinesfalls unsittlich oder anstößig, sondern vielmehr weltbekannt und sogar bei Rentnern beliebt. Der Fall gilt seither als juristische Bestätigung dafür, dass freudiges Tanzen auf einem Betriebsfest kein Kündigungsgrund darstellt.
4: Also schon mal merken für die nächste Weihnachtsfeier, das hier ist Kaoma mit Lambada und zumindest der Tanz ist rechtlich völlig unbedenklich.

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toller, mitreißender 60er hier bei Radio Mixtape. Leslie Gore mit It's My Party. Wurde vom Musiker Seymour Gottlieb geschrieben und handelt von seiner 16-jährigen Tochter Judy, die auf ihrer Geburtstagsparty bitterlich weint. Die Feier zu ihrem 16. Geburtstag mit allen Freunden stand bevor und ihre Eltern wollten unbedingt die Großeltern einladen. Total uncool in der Pubertät das Ganze. Oma und Opa am Tisch sitzen zu haben, wenn die Freunde dabei sind, absolutes No-Go. Judy brach in Tränen aus und der Vater meinte, jetzt wein nicht. Daraufhin antwortete Judy trotzig, es ist meine Party und ich weine, wann

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0: Musik aus Großbritannien bekommt ihr gleich im Doppelpack hier bei Radio Mixtape. Von den Beatles gibt's Let It Be aus den 60ern und von den Pet Shop Boys West End Girls aus den 80ern.
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2: Mit Danny Hoppe, guten Morgen. In vielen Kitas in Deutschland gibt es noch immer große Personalprobleme. Und das, obwohl in der Summe momentan weniger Kinder als früher betreut werden müssen. Der Paritätische Gesamtverband hat jetzt seinen neuen Kita-Bericht vorgelegt. Er zeigt, dass die Lage für Eltern und Erzieher an vielen Orten angespannt ist. Thorsten Adolfs aus dem News-Team, woran liegt das?
3: Also 2/3 der Einrichtungen klagen über einen massiven Personalmangel. Die Erzieherinnen und Erzieher sagen, sie schaffen es einfach nicht mehr, allen Kindern gerecht zu werden, weil hinten und vorne Leute fehlen. Viele Teams schrumpfen sogar, weil Fachkräfte gehen und niemand nachkommt. Der Druck auf das Personal sei mittlerweile so hoch, dass viele Beschäftigte psychisch an ihre Grenzen stoßen und den Job aufgeben würden, heißt es. Das führe dazu, dass jede zweite Kita ihre Betreuungszeiten einschränken muss, was für die Eltern natürlich extrem stressig ist.
2: Und was kann getan werden, damit es wieder besser wird? Was fordert der Verband da?
3: Die Experten sagen, ein sogenannter Sozialindex könnte helfen. Das bedeutet, Kitas in schwierigen Lagen, wo Kinder besonders viel Unterstützung brauchen, könnten gezielt mehr Ressourcen und Personal bekommen, damit kein Kind auf der Strecke bleibt. Es gehe um Orte, an denen die Lage durch Armut, Zuwanderung und einen erhöhten Inklusionsbedarf besonders angespannt sei, sagt der Sozialverband. Rein rechnerisch würden bundesweit im Moment mehr als 100.000 pädagogische Beschäftigte fehlen, steht in dem Bericht.
2: Danke, Thorsten. Und jetzt weitere Meldungen im Überblick. In einem Umspannwerk in Bergheim hat es am Abend und in der Nacht einen Großeinsatz der Polizei gegeben. Der Grund waren ein Kurzschluss und mehrere ausgefallene Leitungen. Die Polizei geht nicht von einer technischen Störung, sondern von einer vorsätzlichen Tat aus. Die genauen Hintergründe sind aber noch unklar. Das Bundeskabinett will gleich die geplante Reform der Einkommensteuer auf den Weg bringen. Vor allem Familien mit Kindern und Menschen mit kleinen und mittleren Einkommen sollen entlastet werden. Finanzminister Klingbeil verpasst die Sitzung allerdings. Wegen einer Panne am Regierungsflieger kann er erst am Mittag aus den USA zurückfliegen. Kremlchef Putin hat die neuen deutschen Sanktionen wegen des Drohnenvorfalls am Leipziger Flughafen scharf kritisiert. Er spricht von einem schweren Fehler und Beweisfälschungen. Heute befassen sich auch die NATO und die EU mit dem Drohnenvorfall. Eine Zugfahrt mit Schrecken haben 238 Menschen hinter sich, die gestern Abend von München nach Dortmund wollten. Denn plötzlich hatte sich während der Fahrt eine Waggontür geöffnet bei rund 200 Kilometern pro Stunde. Der Lokführer stoppte den ICE daraufhin sofort in einem Tunnel bei Karlstadt. Das hat die Bundespolizei

0: Höchstwerte liegen bei 20 Grad in Rheine und 22 Grad in Bonn.
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0: Hier dauert es am längsten. A4 Olpe-Aachen zwischen Köln-Merheim und Kreuzköln-Süd 6 Kilometer, da kommen 20 Minuten drauf. A45 Gießen-Hagen zwischen Siegen und Kreuz-Olpe-Süd 5 Kilometer, 15 Minuten Zeitverlust. Und auch die A46 Wuppertal-Düsseldorf zwischen Wuppertal-Katernberg und Hahn-Ost 4 Kilometer plus 16 Minuten.
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2: Ich wünsche euch einen tollen Mittwochmorgen. Chris O'Neill von den Pet Shop Boys lieben Wetten. Egal ob beim Bahnfahren oder auch im Restaurant. Die beiden finden es sehr, sehr spannend, welcher der beiden Musiker zuerst von Fans erkannt wird. Manchmal setzen sie sich dazu sogar eine Zeit lang auseinander. Kommt dann ein Fan und fragt nach einem Autogramm, entscheidet die Reihenfolge über den Sieg. Beide Popstars tragen dabei gerne auch mal ihre Basecaps ganz tief ins Gesicht und warten einfach ab, was passiert. Übrigens am liebsten in ihrer Wahlheimat Berlin. Da trefft ihr sie öfter mal im Hardrock-Café am Kudamm.

0: Tag in einer Woche wird diese geniale Band in Dortmund ganz besonders gewürdigt. Die Beatles mit Let It Be bei Radio Mixtape. Am 11. September heißt es in der katholischen Kirche St. Josef in Berghofen The Beatles meet the Bible. Da spielt ein Musiker-Ehepaar die großen Hits der Beatles, und damit auch alle mitsingen können, werden sämtliche Songtexte per Beamer an die Wand projiziert. Das Besondere an diesem Programm: zwischen den Songs erklingen thematisch passende Bibeltexte. So entsteht dann ein Dialog zwischen Popkultur und biblischer Botschaft. Der Eintritt ist frei. Los geht's da am 11. September um 19 Uhr in der katholischen Kirche St. Josef in Dortmund-Berghofen.
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0: Happy Birthday nachträglich vom gesamten Radio-Mixtape-Team an Barry Gibb. Das letzte noch lebende Bandmitglied der Bee Gees ist gestern nämlich 80 Jahre alt geworden. Wir haben ihn und seine Brüder gerade mit Musik aus den 80ern gehört. You Win Again.
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1: 1963 hatten The Ronettes mit dem Original von Be My Baby einen Riesenerfolg. Das hat Andy Kim 7 Jahre später nochmal wiederholt mit seiner stimmungsvollen Version dieses Songs. Kriegt ihr jetzt hier bei uns. Schönen guten Morgen.

0: Für diesen wunderschönen Song wurde Christopher Cross 1981 bei der Grammy-Verleihung mit 3 Preisen ausgezeichnet. Für die Single und den Song des Jahres und das beste Arrangement mit Gesangsbegleitung. Sailing bei Radio Mixtape. Diese Woche ist Einschulung in NRW und die schönsten Schultüten sind doch immer noch die selbstgebastelten. Da kann man ja sehr kreativ werden.
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2: Landesbetrieb Straßenbau NRW.
3: Ja, Eifel, schönen guten Tag. Es geht mir um die Zuckertüte, die ich für meinen Sohn organisiert habe. Da haben wir jetzt ein leichtes Problem.
2: Das verstehe ich jetzt nicht.
3: Für die Einschulung.
2: Beim Landesbetrieb Straßenbau?
3: Ja, ich hatte ja vergessen, eine zu kaufen. Und dann habe ich mir an der Baustelle, an der Autobahn, habe ich mir so ein Hütchen weggenommen. Das ist ja wie so eine Zuckertüte, wenn man es umdreht.
2: Ja.
3: So ein Verkehrshütchen. So, jetzt sind die ganzen Kinder in der Schule, die sind wie verrückt auf diese Dinger. Jetzt brauche ich mehr davon.
2: Was?
3: Bräuchte 20 Stück. Kann ich mir die einfach wegnehmen an der Autobahn?
2: Nee. Hören Sie mal zu, das können Sie aber nicht machen. Sie können sich nicht einfach diese Hütchen da wegnehmen an der Autobahn.
3: Ja, die eine war ja auch okay. Das hat ja überhaupt gar keinen Einfluss gehabt.
2: Haben Sie denn irgendjemanden gefragt oder was?
3: Ach, da ist doch keiner.
2: Was? Meine Frage, ist das jetzt ein Scherz oder was?
3: Nein, ich habe vergessen, für meinen Sohn eine Zuckertüte zu kaufen. Und dann habe ich jetzt in meiner Not so ein Hütchen genommen von der Straße.
2: Einen Moment mal, ich gebe Ihnen mal jemanden hier für die Arbeitssicherheit. Ich verbinde.
3: Warten Sie mal eben.
2: Ich werde nicht mehr. Hallo? Der meldet sich nicht.
3: Wenn wir jetzt hergehen und sagen, ich nehme nur jedes zweite Hütchen.
2: Dann werden Sie mich verarschen oder was? Entschuldige das Wort, aber das verstehe ich jetzt nicht.
3: Ja, aber dann bleibt doch...
2: Die können doch nicht einfach irgendwas da wegnehmen.
3: Ist doch ein Kilometer lang, die Baustelle. Dann ist doch nur der Abstand ein bisschen größer. Dann bleibt ja die Linie erhalten mit diesen Sicherheitshütchen.
2: Ich werde nicht mehr. Also, was habe ich noch nie im Leben gehört.
3: Wenn ich nur jede zweite nehme.
2: Ich glaube, das ist ein Scherz. Ne? Jetzt sagen Sie mal.
3: Gute Frau, Sie haben es ja fast. Es ist ein Scherz.
2: Ja, wollte ich nämlich sagen.
3: Ja, hier ist der Elvis Eifel aus dem Radio.
2: Ist jetzt im Ernst?
3: Ja, sicher. Genau.
2: Nein.
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0: Jetzt haben wir es 9.41 Uhr. Schönen guten Morgen. Hier ist Radio Mixtape.
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Das ist so ein 90er, den viele mal ganz laut drehen, wenn er hier bei Radio Mixtape zu hören ist. Verbreitet einfach richtig gute Laune. Fool's Garden mit Lemon Tree. Sänger Peter Freudenthaler hat vorgestern vielen Bahnreisenden in Karlsruhe eine kleine Freude bereitet. Im Hauptbahnhof steht nämlich seit Anfang der Woche ein öffentliches Klavier, das wirklich jeder benutzen darf. Und Peter hat dieses Musikinstrument am Montag gleich mal eingeweiht und einige Songs live performt. Hätte ich ja gerne mal miterlebt, ne? So Lemon Tree im Bahnhof vorgetragen. Das war bestimmt richtig, richtig.

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0: Wenn ihr die Musik der 70er und 80er ganz besonders liebt, solltet ihr unbedingt weiterhin Radio Mixtape hören, denn gleich nach 10 gibt's zwei spitzenmäßige Songs von Real Thing. You to Me Are Everything und Man at Work habe ich auch noch mit dabei mit Down Under.
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2: Mit Danny Hoppe, guten Morgen. Das Versprechen klingt erstmal ziemlich gut. 600 Euro sollen Familien mit zwei Kindern bald mehr in der Tasche haben. Das Bundeskabinett kommt in diesen Minuten in Berlin zusammen und will die geplante Reform der Einkommensteuer auf den Weg bringen. Jannik Böke aus dem News-Team. Insgesamt sollen wir um 10 Milliarden Euro steuerlich entlastet werden.
3: Und davon sollen vor allem Menschen mit kleinen und mittleren Einkommen sowie Familien mit Kindern profitieren, sagt die Regierung. Geplant ist zum Beispiel eine Erhöhung des Grundfreibetrags, also die Summe, die wir steuerfrei verdienen können. Nur wenn 10 Milliarden Euro weniger Einkommensteuer in die Kassen fließen, dann muss entweder gespart werden oder das Geld woanders herkommen. Im Entwurf ist eine Erhöhung der Reichensteuer vorgesehen. Außerdem soll die steuerliche Absetzbarkeit von Handwerkerleistungen in Privathaushalten verringert werden.
2: Es gibt auch schon eine Menge Kritik, Stichwort kalte Progression.
3: Oder anders gesagt, die unbemerkte Steuererhöhung, wenn eine Gehaltserhöhung nur die Inflation ausgleicht, man aber durch den ansteigenden Steuertarif prozentual mehr Steuern zahlen muss. Hier ist dieses Mal kein vollständiger Ausgleich geplant. Begründet wird das damit, dass man vor allem kleine und mittlere Einkommen entlasten wolle und da gäbe es praktisch einen Ausgleich dank der Maßnahmen. Wenn das Kabinett heute grünes Licht gibt, wird der Gesetzentwurf anschließend im Bundestag und im Bundesrat weiter beraten.
2: Danke, Jannik. Und jetzt weitere Meldungen im Überblick. Nach dem Vorfall an einem Umspannwerk in Bergheim sind die Hintergründe weiter unklar. Die Ermittler gehen allerdings von einer vorsätzlichen Tat aus. Am Abend hatte es einen Kurzschluss und mehrere ausgefallene Leitungen gegeben. Nach Angaben des Energieunternehmens RWE waren davon 5 Kraftwerksblöcke betroffen. Nach einer Explosion in der Nähe des Augsburger Hauptbahnhofs hat die Polizei einen verdächtigen Gegenstand gefunden. Er war in einem Gebäudedurchgang hochgegangen. 2 Menschen wurden dabei leicht verletzt. Der Hauptbahnhof wurde vollständig abgesperrt. Auch der Zugverkehr wurde nach Angaben der Polizei eingestellt. Die Lage an den Kitas bleibt weiter angespannt. Das zeigt der neue Bericht des Paritätischen Gesamtverbands. Knapp 3.300 Kitas wurden dafür befragt. 2 Drittel von ihnen klagen über zu wenig Personal. Rechnerisch fehlten 107.000 pädagogische Beschäftigte, heißt es. Am Oberlandesgericht Düsseldorf fällt am Mittag ein Urteil, das für viele Kommunen interessant werden dürfte. Denn der Elektronikriese Samsung hat die Stadt Datteln verklagt. Es geht um neue Tablets für Schulen. Die Stadt wollte diese vom Hersteller Apple bestellen, denn dort werden schon

0: Mix aus Sonne und Wolken und erst bleibt es dabei auch meist trocken. Am Nachmittag und am Abend sind vereinzelt allerdings auch Schauer möglich. Die Höchstwerte liegen bei 20 Grad in Rheine und 22 Grad in Bonn.
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0: Hier dauert's am längsten. A4 Olpe-Aachen zwischen Kreuz Köln-Ost und Eiffeltor 5 Kilometer, da kommen 20 Minuten drauf. A40 Dortmund-Duisburg zwischen Dreieck Bochum-West und Dreieck Essen-Ost 8 Kilometer macht 9 Minuten mehr. Und noch die A57 neben wegen Köln zwischen Mörskapellen und Krefeld-Oppum 5 Kilometer, das dauert 35 Minuten länger.
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2: 2010 musste die australische Band Men at Work mal über 600.000 Euro Strafe an einen Musikverlag zahlen. Das Flötensolo in dem Song Down Under stammt nämlich aus einem australischen Kinderlied. Der Verlag, der die Rechte daran hält, verklagte die Band damals und gewann. Seitdem muss die Gruppe 5% der zukünftigen Einnahmen, die sie mit diesem Song hier verdient, an den Verlag zahlen.

0: 70er, den wir heiß und innig lieben. Real Thing mit You to Me Are Everything bei Radio Mixtape. Es gibt ja diesen einen Hit, den wir mit besonderen Erlebnissen verbinden. Zum Beispiel der Hochzeit, einem unvergesslichen Urlaub oder auch einem Konzert. Vor anderthalb Wochen habe ich Ines aus Marburg beim Auftritt von The Boss Hoss in Bonn getroffen. Und da hat sie mir erzählt, dass ihr Soundtrack des Lebens von Depeche Mode stammt.
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0: Was macht diesen Song für dich jetzt so ganz besonders?
1: Erinnerungswerte einfach. Depeche Mode hat mich total geprägt, weil ich komme aus der ehemaligen DDR und Depeche Mode hat damals tatsächlich, als ich 14 oder 15 war, ein einziges Konzert in Ostdeutschland in Berlin gespielt. Und da war ich dabei, da hatte ich große Glück und konnte dabei sein. Und das war einfach, das hat mich geprägt bis zum geht nicht mehr.
0: Enjoy the Silence löst bei Ines also immer wieder schöne Erinnerungen aus. Welcher Song ist denn euer Soundtrack des Lebens? Verratet es uns einfach an unserer kostenlosen Hotline 0800 65 75 85 0. Als Dankeschön fürs Mitmachen gibt es eine Radio Mixtape Tasse oder ein Radio Mixtape T-Shirt. 0800 65 75 85 0. Ruft an oder schickt mir eine WhatsApp-Sprachnachricht ins Studio.
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0: freue mich immer riesig, wenn dieser Song hier bei Radio Mixtape zu hören ist. Part-Time Lover vom 25-fachen Grammy-Gewinner Stevie Wonder.
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0: Das Erfolgsmusical Romeo und Julia, Liebe ist alles, gastiert momentan in Düsseldorf. Allein in Berlin wollten über 500.000 Menschen diese einzigartige Show von Peter Plate und Ulf Leo Sommer sehen. Basierend auf Shakespeares weltberühmter Tragödie inszeniert das Musical die Geschichte in einer kraftvollen, sehr modernen Fassung mit zahlreichen Songs von Rosenstolz. Darunter natürlich auch der emotionale Titelsong Liebe ist alles. Tickets für Romeo und Julia, Liebe ist alles, bekommt ihr an der Abendkasse. Der Vorhang öffnet sich heute Abend um 18.30 Uhr. In den 70ern gehörte sie zu den erfolgreichsten Rocksängerinnen Europas, Susie Quattro. Aktuell tourt sie durch Deutschland und gastiert momentan in NRW. Heute Abend steht Susie Quattro auf der Bühne auf Burg Wilhelmstein in Würseln bei Aachen. Es gibt da auch noch Tickets, bekommt ihr an der Abendkasse. Das Konzert beginnt um 19.30 Uhr. Und alle Fans von handgemachter Country-Musik kommen heute Abend in Recklinghausen voll auf ihre Kosten. Da tritt nämlich die Band Desert Style auf und spielt euch zum Beispiel Musik von America oder auch den Eagles. Los geht's da heute Abend um 19 Uhr. Im Böntes in Recklinghausen. Der Eintritt ist frei.
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1: Vom Magazin Rolling Stone wurde er mal zum besten E-Gitarristen aller Zeiten ernannt. Jimi Hendrix gibt's jetzt mit seinem Debütsong von 1966.

0: Das italienische Geschwisterpaar Oliver Onions mit einem seiner bekanntesten Songs aus den 70ern. Flying Through the Air bei Radio Mixtape, der Soundtrack deines Lebens. 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Für sein Konzert einen Tag später an gleicher Stelle gibt's aber noch ausreichend Tickets. Also, wenn ihr Herbert Grönemeyer live in Köln erleben möchtet, sichert euch rechtzeitig eure Karten, ehe sie vergriffen sind. Und ein Song wird Herbert bei all seinen NRW-Konzerten garantiert auch live singen. Und zwar diesen tollen 80er hier. Was soll das?
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Euch den Mittwochvormittag geht's mit Oliver Behrendt hier bei Radio Mixtape. In dieser Woche gibt's bei der Band Toto ja richtig viel zu feiern. Gestern hatte Sänger Joseph Williams Geburtstag. Heute der ehemalige Keyboarder Steve Porcaro. Er feiert seinen 69. und gilt als einer der Pioniere im populären Gebrauch des Synthesizer Yamaha CS80, der in den meisten Songs in den Anfangsjahren von Toto eingesetzt wurde. Porcaro war einer der gefragtesten Keyboarder in Los Angeles und arbeitete neben seiner Band auch mit Stars wie zum Beispiel Elton John, Rod Stewart und Michael Jackson zusammen. Wir hören Steve jetzt gemeinsam mit Toto und einem Song, der leider gar nicht mehr so häufig im Radio zu hören ist. Deswegen wird es mal wieder allerhöchste Zeit. Hier sind Toto mit 99 bei Radio Mixtape. Happy Birthday, Steve Porcaro, zum 69. Geburtstag.

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0: Zwei energiegeladene Powernummern aus den 70ern und 80ern erwarten euch gleich nach 11 hier bei Radio Mixtape. Das Electric Light Orchestra mit Confusion und Lionel Richie mit Dancing on the Ceiling.
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2: Mit Danny Hoppe, guten Tag. Der Vorfall am Umspannwerk von Amprion in der Nähe von Bergheim beschäftigt weiter die Ermittler. Nach dem Großeinsatz am Abend und in der Nacht ist noch immer unklar, wie genau es dazu kommen konnte und wer dahinter steckt. Die Polizei spricht auf jeden Fall von einer vorsätzlichen Tat und nicht von einer technischen Störung. Thorsten Adolfs aus dem News-Team, was ist der aktuelle Stand?
3: Ja, es gibt einiges, was wir wissen, aber vieles, was noch völlig unklar ist. Es existieren von gestern Abend Handyvideos, auf denen Blitze an dem Umspannwerk im Rhein-Erft-Kreis zu sehen sind. Auch von Knallgeräuschen ist die Rede. Das hatte dann Folgen für die Stromversorgung. In zwei Kraftwerken in der Nähe mussten 5 Blöcke vom Netz genommen werden. Am Morgen ist ein Polizeihubschrauber über die beiden Kraftwerke und mehrere Umspannwerke gekreist. Daran sieht man, der Fall wird sehr ernst genommen. Die Ermittlungen hat die Polizei in Essen übernommen. Sie ist auf solche Fälle spezialisiert. Auch die Staatsanwaltschaft Köln wurde eingeschaltet. Offen ist im Moment noch, ob möglicherweise die Generalstaatsanwaltschaft den Fall übernehmen wird. Das passiert in der Regel dann, wenn terroristisch motivierte Straftaten vermutet werden.
2: Gestern gab es ja schon einen Sabotageakt am Stromnetz in Brandenburg. Gibt's dazu schon was Neues?
3: Es gibt Reaktionen, zum Beispiel von Landesinnenminister Redmann. Er hat dem ZDF gesagt, dass die kritische Infrastruktur in Deutschland dringend besser geschützt werden muss. Deutschland sei in vielen Bereichen zu gefährdet. Redmann nennt in diesem Zusammenhang die Flughäfen, die Stromleitungen, die Telekommunikationsinfrastruktur, aber auch die Gas- und Wasserversorgung. Und er sagt, dass auch die Betreiber dringend bei der Sicherheit nachrüsten müssen.
2: Danke, Thorsten. Und jetzt weitere Meldungen im Überblick. Nach dem Drohnenvorfall am Leipziger Flughafen droht Russland ein massives Sanktionspaket der EU. Das hat die Außenbeauftragte Kallas angekündigt. Alle Mitgliedstaaten stünden hinter Deutschland. Was in Leipzig vorgefallen sei, weise alle Merkmale von staatlich unterstütztem Terrorismus auf, sagte sie. In Berlin sitzt das Bundeskabinett zusammen, um die geplante Reform der Einkommenssteuer auf den Weg zu bringen. Vor allem Familien mit Kindern und Menschen mit kleinen und mittleren Einkommen sollen entlastet werden. Finanzminister Klingbeil ist nicht dabei. Wegen einer Panne am Regierungsflieger kann er erst am Mittag aus den USA zurückfliegen. Nach einer nächtlichen Explosion in Augsburg hat die Polizei vorhin Entwarnung gegeben. Ein später im Hauptbahnhof gefundener verdächtiger Gegenstand habe sich als harmlos herausgestellt. Der zeitweise gesperrte Bahnhof wurde inzwischen wieder freigegeben, das hat die Polizei bestätigt. Wenn junge Menschen ihre Ausbildung abbrechen, dann hat das oft was mit der psychischen Belastung zu tun. Das hat die Bertelsmann Stiftung jetzt in einer neuen Studie herausgefunden. Befragt wurden dafür 900 Azubis zwischen 15 und 25 Jahren. Und 15% von ihnen gaben an, sich emotional belastet, oft unwohl, niedergeschlagen und kraftlos.

0: Sonne und Wolken wechseln sich heute den ganzen Tag ab. Dabei bleibt es erst noch die meiste Zeit trocken. Am Nachmittag und Abend sind dann aber vereinzelt auch Schauer möglich. Die Höchstwerte liegen bei 18 Grad in Lüdenscheid und 21 Grad in Duisburg.
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0: Hier dauert's am längsten. A4 Aachen-Köln zwischen Kreuz Köln-West und Eiffeltor 5 Kilometer, da kommen 17 Minuten drauf. Nochmal A4, jetzt Olpe-Aachen zwischen Kreuz Köln-Ost und Kreuz Köln-Süd 4 Kilometer, macht 15 Minuten mehr. Und nochmal die A4, jetzt Köln-Aachen zwischen Kreuz Aachen und Aachen-Zentrum 3 Kilometer, das dauert 14 Minuten länger.
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2: Grüß euch. In den 70ern und 80ern war es nicht nur durch die futuristischen Bühnenshows bekannt, sondern auch wegen der gigantischen Songs, das Electric Light Orchestra. 1979 hat die Truppe einen richtig coolen Song erschaffen, in dem Synthie-Pop auf geniale Weise mit Rock gemixt wird. Lieb ich so sehr diese Nummer. Hier sind ELO mit Confusion.

Seine Fans sorgen sich gerade enorm um ihn. Lionel Richie bei Radio Mixtape mit Dancing on the Ceiling aus den 80ern. Nach einem Konzert in St. Louis in den USA am letzten Samstag wurde Lionel ins Krankenhaus gebracht. Fans berichten, dass er zum Ende seines Auftritts nach einem Stuhl verlangt habe und sehr erschöpft wirkte. Im Krankenhaus wurde Lionel dann auf die Intensivstation gebracht. Vermutet wird, dass er wegen Dehydrierung behandelt wird, weil er einfach zu wenig getrunken habe. Schon im Juni musste Lionel Richie ein Konzert in Minnesota abbrechen. Damals äußerte er auf der Bühne, er fühle sich schwindelig und sehr, sehr merkwürdig. Hoffen wir mal, dass Lionel Richie ganz schnell wieder auf die Beine kommt. Gute Besserung von dieser Stelle aus vom Radio Mixtape Team. Susan.

0: ist zwar 53 Jahre alt, aber immer noch der absolute Hinhörer. Die Steve Miller Band mit The Joker.
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0: 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Am Samstag erzählt euch Katrin dann bestimmt auch mal, dass sie bisher nicht nur viel Zeit, sondern auch Geld in ihren wirklich wunderschönen Garten investiert hat.
2: Mein Motto damals war immer, als ich angefangen habe, andere kaufen Gucci-Handtaschen. Ich vergrabe das Geld im Garten. Mittlerweile ist ja alles doppelt so teuer geworden als damals. Mittlerweile muss ich sagen, ist Gärtnern schon ein teures Hobby, was aber der Seele gut tut und wenn man alles richtig macht, auch noch den Insekten, den Vögeln, dem Igel und so weiter und so weiter.
0: Und vor allen Dingen geht ja nichts über frisch geerntetes Obst oder Gemüse aus dem eigenen Garten. Übermorgen, also am Freitag, verrät uns Katrin dann wieder wertvolle Tricks und Kniffe, damit auch euer Garten besonders schön aussieht.
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1: Dieser Hit hier wurde gleich zweimal veröffentlicht. 1991 als Duett von Elton John und George Michael und schon 1974 als Solo-Single von Elton John. Und genau diese Version, also das Original, spiele ich euch jetzt. Schönen Vormittag. Okay.

0: spielt morgen in einem Monat in Köln, also am Tag der Deutschen Einheit. Bryan Adams bei Radio Mixtape. Wenn ihr ihn live erleben wollt, müsst ihr allerdings sehr schnell sein. Es gibt nämlich nur noch wenige Restkarten für seinen Auftritt und das auch nur noch im Logen- und Premium-Bereich. Da kosten die Tickets ab 172 Euro aufwärts oder umgerechnet knapp zweimal tanken.
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0: war der Mittwochvormittag bei Radio Mixtape mit Oliver Behrendt. Hier geht's in wenigen Minuten weiter mit meiner bezaubernden Kollegin Lissy Ischak. Heute ist ja erster Schultag bei uns in Nordrhein-Westfalen. In den nächsten Tagen werden dann auch die Erstklässlerinnen und Klässler eingeschult. Auf unserer Facebook- und Insta-Seite könnt ihr euch mal die Fotos von unserem ersten Schultag anschauen. Da haben alle hier aus dem Team mal was beigesteuert. Lissy, kannst du dich denn eigentlich noch an deine Einschulung erinnern?
1: Ja, also so richtig erinnern kann ich mich natürlich nicht. Ich weiß, dass ich Angst hatte ein bisschen, dass ich sehr aufgeregt war und dass ich auch wenig Lust hatte in der Tat. Das sieht man auch auf meinem Einschulungsfoto, da stehe ich so ein bisschen abseits von der Klasse und gucke recht unzufrieden, kann man sich ja angucken bei uns auf Instagram.
0: Ja, war denn deine Schultüte eigentlich selbst gebastelt und vor allen Dingen, was war denn da drin, Lissy?
1: Selbst gebastelt war die ja von meiner Tante Else, das war sowas wie meine Oma und drin waren vermutlich Süßigkeiten und Anspitzer und sowas, aber so richtig dran erinnern kann ich mich nicht.
0: Also bei mir war es eine giftgrüne Schultüte, die hat meine Mutti damals für mich gebastelt. Könnt ihr euch auch anschauen bei uns auf Instagram und Facebook. Und gefüllt war die mit einem Mäppchen, da waren dann ganz viele Stifte mit drin. Filzmaler waren da mit dabei und natürlich auch ganz, ganz viele Süßigkeiten. Und ich war stolz wie Bolle, als ich mit dieser riesen Schultüte damals nach Hause gekommen bin. Und wir möchten natürlich auch wissen, wie ist denn euer erster Schultag so gewesen? Wart ihr aufgeregt, so wie Lissy? Hattet ihr coole Lehrer und Lehrerinnen? Was war denn so in eurer Schultüte drin? 0800 65 75 85 0. Lissy freut sich über eure Anrufe und WhatsApp-Sprachnachrichten. 0800 65 75 85 0. Ich bin Oliver Behrendt. Wir hören uns dann morgen früh wieder ab 6. Bis dahin.
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0: Mit Musik aus den 60ern geht's gleich bei Radio Mixtape weiter. Freut euch auf France Gall mit Poupée de Cire, Poupée de Son. Und aus den 70ern gibt's einen tollen Stimmungshit von Smokey, Oh Carol. Viel Spaß jetzt gleich mit Lise Eschak. Ich bin Oliver Behrens. Bis morgen.
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2: Mit Danny Hoppe, guten Tag. Die deutschen Autobauer stecken in der Krise und die dürfte noch durch eine weitere Entwicklung verschärft werden. Wer darüber nachdenkt, sich ein E-Auto zu kaufen, schaut heute längst nicht mehr nur auf die Marke. Das zeigt eine neue Studie. Vor allem bei deutschen Autokäufern verschieben sich demnach die Prioritäten. Thorsten Alofs aus dem News-Team, was verändert sich denn gerade bei den Leuten, die ein E-Auto kaufen wollen?
3: Die klassische Markentreue bröckelt, wenn es konkret wird. Laut einer aktuellen Studie der Managementberatung Bearing Point schauen Interessenten beim geplanten Kauf in erster Linie nicht mehr auf das Herkunftsland des Herstellers. Stattdessen zählen knallharte Fakten. Wie sieht es mit dem Preis aus? Wie weit kommt die Batterie wirklich? Wie gut ist die Garantie? Und wie sicher ist das Fahrzeug? Wer früher nur auf große Marken wie VW, Audi oder BMW gesetzt habe, der vergleiche heute viel intensiver. Und das führe dazu, dass die etablierten Marken ihre Stärken im E-Bereich jetzt viel deutlicher beweisen müssten, um gegen die Konkurrenz zu bestehen, heißt es.
2: Und wer profitiert von dieser neuen Entwicklung am meisten?
3: Das ist im Moment der chinesische Hersteller BYD. In der Gesamtbevölkerung spielt die Marke noch eine eher untergeordnete Rolle. Bei den Menschen mit einer konkreten Kaufabsicht ist sie aber schon auf Platz 5 der beliebtesten Marken hinter VW, Audi, BMW und Mercedes-Benz. Das Unternehmen punkte mit einem starken Paket aus Preis, Reichweite und Garantie, sagt die Managementberatung. Das zeigt sich auch bei den Zulassungszahlen. Die haben sich bei den Chinesen im Vergleich zum Vorjahr mehr als verdoppelt. Für die deutschen Autobauer bedeutet das einen spürbar wachsenden Wettbewerbsdruck.
2: Danke, Thorsten. Und jetzt weitere Meldungen im Überblick. Nach dem Vorfall an einem Umspannwerk in Bergheim sind die Hintergründe weiter unklar. Es besteht aber ein Sabotageverdacht. Das hat NRW-Innenminister Reul vorhin gesagt. Ob es einen Zusammenhang mit dem Angriff auf ein Umspannwerk in Brandenburg gäbe, werde zurzeit geprüft. Dort wurden inzwischen Terrorermittlungen aufgenommen. Die Berichte über ein Ende der Autoproduktion an 4 deutschen VW-Standorten sorgen weiter für große Verunsicherung bei den Beschäftigten. Sachsens Ministerpräsident Kretschmer hat deshalb appelliert, die Nerven zu behalten. Auch an diesem Freitag werde es dazu keine Entscheidung geben, sagte er in einem Videostatement. Die Lage in den Kitas bleibt weiter angespannt. Das zeigt der neue Bericht des Paritätischen Gesamtverbands. Knapp 3.300 Kitas wurden dafür befragt. 2/3 von ihnen klagen über zu wenig Personal. Rechnerisch fehlten 107.000 pädagogische Beschäftigte, heißt es. Der diesjährige Sommer hat uns gezeigt, unsere Städte sind oft nicht für lange und heiße Hitzeperioden geschaffen. Die Stadt Köln soll deshalb jetzt zum Modell werden, wie das in Zukunft besser laufen könnte. Das hat NRW-Bauministerin Scharrenbach angekündigt bei der Vorstellung des Projekts Cooles Nordrhein-Westfalen. Bis zu 25 Standorte in Köln sollen untersucht werden, wie es dort mit Schattenplätzen, Versiegelungen, Grünflächen und Gebäudebelastungen aussieht. Im Fokus stehen vor allem Orte, an denen sich besonders schutzbedürftige Menschen aufhalten, zum Beispiel Pflege- und Gesundheitseinrichtungen, Schulen und Kitas. Ziel sei es, unsere Städte und Gemeinden mit den gesammelten Daten widerstandsfähiger gegen Hitze zu machen, sagte Scharrenbach.
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2: Sonne und Wolken wechseln sich heute den ganzen Tag ab. Dabei bleibt es erst noch die meiste Zeit trocken. Am Nachmittag und Abend sind dann aber vereinzelt auch Schauer möglich. Die Höchstwerte liegen bei 18 Grad in Lüdenscheid und 21 Grad in Duisburg.
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2: Hier dauert's am längsten. A4 Aachen-Köln.

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1: Ja, am ersten Schultag nach den großen Sommerferien. Viele Veränderungen auch bei uns zu Hause. Mein kleiner Sohn ist auf die Weiterführende gekommen, also auch ein neuer Lebensabschnitt. Der erste Schultag in Nordrhein-Westfalen. Wie habt ihr euch darauf vorbereitet? Wie läuft's soweit? Ich hoffe, ihr seid gut reingekommen. Wir machen uns einen schönen Nachmittag zusammen. Gut, dass ihr dabei seid.

0: Ihr hört Radio Mixtape mit Lissy Ischak und ich habe heute ein kleines Tränchen im Knopfloch, denn bei uns ist die Grundschulzeit jetzt offiziell vorbei. Mein kleiner Sohn ist heute auf die weiterführende Schule gekommen, schönen Gottesdienst heute Morgen noch, und jetzt ist er offiziell einer von den größeren Schulkindern. Die gute Nachricht ist, bei der Einschulung auf die weiterführende, da haben die meisten noch richtig Lust auf den neuen Lebensabschnitt.
1: Weil ich kenne schon welche aus meiner neuen Schule.
2: Aus der Grundschule sind auch aus der Nachbarklasse welche in meiner Klasse auf der neuen Schule.
3: Ja, weil ich habe schon eine Freundin.
4: Ja, weil ich neue Leute kennenlerne.
5: Und ich freue mich drauf.
6: Ich werde meine Grundschule sehr doll vermissen und ich habe aber auch schon ein paar neue Freunde auf der weiterführenden Schule.
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0: Radio Mixtape spielt euch Jimmy Cliff, I Can See Clearly Now. Jetzt gibt's hier das neueste Pop-Secret und die findet ihr übrigens auch auf unseren Social-Media-Kanälen und auch auf radiomixtape.de mit Bild.
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2: Bei Billy Joel durften nur echte Fans in die erste Reihe.
3: Konzerte in der ersten Reihe sind heute oft vor allem mal eins. Unfassbar teuer. VIP, Platinum Seats, Dynamic Pricing, Hauptsache die besten Plätze bringen das meiste Geld.
4: Billy Joel sieht das etwas anders. Er war es irgendwie satt, dass in der ersten Reihe entweder nur Leute saßen, die auf dem Schwarzmarkt Mondpreise bezahlt haben, oder gelangweilte VIPs.
5: This is about 25 years ago. I got tired of looking down. The first row tickets were always scalper tickets. So there were always somebody who paid way too much money to be a big shot and sit in the front row. You can see some guy sitting in the front row with his bimbo, right?
6: Mm-hmm.
5: And he's got the gold chains, and they're just sitting there, entertain me, piano man.
7: Sing us a song, you're the piano man.
3: Also schafft sich Billy einfach seine eigene Front Row, nicht gefüllt mit stinkreichem Desinteresse, sondern mit echten Fans, die sich diese Plätze aber niemals leisten könnten.
4: Er verkauft die Tickets für die ersten zwei Reihen nicht, sondern schickt seine Road Crew los. Die laufen dann durch die Halle, suchen die Fans mit den ältesten Billy Joel T-Shirts und die dürfen dann ganz nach vorne, haben den Abend ihres Lebens und ihr Idol hat auch Spaß.
5: The real fans are in the back, so we decided they can never get the front row tickets.
3: Die Idee dahinter ist natürlich total charmant. Vorne sollen die sein, die aus dem Konzert eben ein Ereignis machen. Und das ist natürlich auch für den Künstler schöner. Am Ende gewinnen hier alle, außer vielleicht das überteuerte Ticketmodell.
4: Hier ist Billy Joel, ein Künstler, der die erste Reihe lieber verschenkt als vergoldet. Piano Man, live aus dem Madison Square Garden. Und die Fans in der ersten Reihe kann man praktisch hören.
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1: Und falls ihr es noch nicht selbst rausgefunden habt, es ist Herbst. Wir sind tatsächlich schon mittendrin. Und das hat durchaus Vorteile. Welche, sage ich euch gleich hier.

0: Dieser Song passt doch ganz hervorragend zum Herbst. Cat Stevens, Morning Has Broken. Wir sind nämlich schon im Herbst, falls ihr es noch nicht gemerkt habt. Meteorologischer Herbstanfang war gestern schon. Und falls ihr traurig seid, dass der Sommer jetzt fast rum ist, vergesst das. Freut euch einfach auf das, was da kommt. Wir schlafen ab jetzt wieder besser. Ich habe auch schon die dickere Decke rausgeholt. Keine Mücken mehr im Schlafzimmer. Draußen wieder mehr Sport machen, weil es nicht mehr so heiß ist. Eintöpfe essen, Tee kochen, Übergangsjacke auspacken, bunte Blätter drauf. Das klingt doch alles fantastisch. Also freut euch über den Herbst und macht's euch schön mit uns im Radio.
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Das ist Israel Kamakawiwo Ole Over the Rainbow hier bei Radio Mixtape. Und weil sich viele Einheimische auf Hawaii die Tickets für seine Konzerte nicht leisten konnten, hat der übrigens sehr oft spontan und gratis am Strand gespielt auf Hawaii.

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0: Dieser Welthit ist zufällig entstanden. Der Kansas-Gitarrist wollte nur eine neue Zupftechnik für die Akustikgitarre lernen. Das wiederum hat seine Frau gehört und ihn gedrängt, einen richtigen Song draus zu machen. Dust in the Wind spiele ich euch gleich hier bei Radio Mixtape.
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2: Mit Jannik Böke. Schönen guten Tag.
3: Das war, will nicht drum herum reden, das war kein kaputter Schalter, das war Absicht, das war eine Straftat.
2: NRW-Innenminister Reul hat sich zum mutmaßlichen Angriff auf ein Umspannwerk in Bergheim bei Köln geäußert. Nach aktuellem Ermittlungsstand hatten Unbekannte absichtlich einen Kurzschluss herbeigeführt, indem sie leitfähiges Material über die Oberleitung gebracht haben, sagte Reul. Ermittelt wird nun wegen verfassungsfeindlicher Sabotage. Mehr zum Thema hat Christian Böder aus dem Newsteam.
4: Die Ermittlungen laufen in zwei Richtungen. Die eine ist fremdstaatliche Sabotage, also etwa durch ein direktes oder indirektes Eingreifen eines ausländischen Geheimdienstes. Die andere Richtung ist linksextremistischer Terrorismus. Reul macht aber klar, dass die Behörden noch ganz am Anfang der Ermittlungen stünden. Ein Umspannwerk, wie das in Bergheim sei, ein Nervenzentrum für den Alltag. Wer dort sich zu schaffen mache, der greife das Land an, so Reul weiter. Allerdings sei kritische Infrastruktur auch in NRW die Achillesferse der Gesellschaft. Das Thema sei lange nicht ernst genug genommen worden und aufgrund übersteigerter Transparenz seien zu viele wichtige Informationen zur Verfügung gestellt worden. Reul machte auch klar, dass es nicht möglich sei, an Zitat jeder Weiche und jeder Stromleitung einen Polizisten abzustellen. Eine hundertprozentige Sicherheit gebe es nicht, aber man werde sich wehren. Zu einer Verbindung zum mutmaßlichen Anschlag auf ein Umspannwerk nahe des Kraftwerks Jentschwalde in Brandenburg sagte er nur, man werde einen möglichen Zusammenhang genau prüfen.
2: Weitere Themen jetzt im Überblick. Das Bundeskabinett hat die geplante Reform der Einkommensteuer auf den Weg gebracht. Vor allem kleine und mittlere Einkommen sowie Familien mit Kindern sollen entlastet werden. Der Bund rechnet damit, dass dadurch rund 10 Milliarden Euro weniger Einkommensteuer eingenommen werden. Zur Gegenfinanzierung ist unter anderem eine Erhöhung der Reichensteuer vorgesehen. In der Straße von Hormuz sind iranischen Angaben zufolge zwei Öltanker auf Seeminen gefahren. Demnach hätten Explosionen und Brände die Crews zum Verlassen ihrer Schiffe gezwungen. Es seien Strafmaßnahmen vorgesehen für Reedereien, die illegale Routen nutzen, hieß es in der Erklärung weiter. Die Vorfälle lassen sich zunächst nicht unabhängig überprüfen. Deutschland darf den Bau neuer Gaskraftwerke mit einem

0: haben gleich 40 E-Scooter in einem kleinen Fluss entdeckt und geborgen. Laut Polizei handelt es sich um Roller von verschiedenen Leihfirmen. Teilweise sollen sie schon monatelang im Wasser gelegen haben. Der Schaden wird auf 20.000 Euro geschätzt. Die Beamten ermitteln in dem Fall nun wegen Sachbeschädigung und Diebstahl.
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0: Mal mehr, mal weniger Wolken. Die meiste Zeit bleibt es dabei trocken bei bis zu 20 Grad in Siegen und 22 in Münster. Die kommenden Tage urselt es sich aber wieder ein bisschen ein. Morgen dicht bewölkt. Die Sonne hat deutlich schlechtere Karten als heute bei 22 bis 24 Grad. Dazu kann es aber schon die ersten Schauer geben. Und Freitag wartet dann noch mehr Regen auf uns.
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0: Besonders viel los auf der A1 Köln-Euskirchen zwischen Hürth und dem Kreuz Bliesheim. 6 Kilometer. Viertelstunde dauert es hier länger. Über eine halbe Stunde Zeitverlust auf der A3 Köln-Oberhausen zwischen Leverkusen-Zentrum und Solingen. 6 Kilometer Stau und 6 Kilometer Stau auch auf der A4 Aachen-Köln zwischen dem Kreuz Köln-West und Köln-Eifeltor. Hier seid ihr aber nach 20 Minuten durch.
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2: Ja, was so ein paar Fingerübungen ausmachen, da hat der einfach nur ein bisschen rumgeübt, der Gitarrist von Kansas, und die Frau hat gesagt, da machst du bitte einen Song draus, hat er, Dust in the Wind hier bei uns jetzt. Schön, dass ihr dabei seid.

0: Vorgestern stand er noch auf der Bühne beim Zeltfestival Ruhr. Da haben wir unsere Hörerin Niki hingeschickt. Und jetzt ist er schon wieder bei uns.
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0: Die Rede ist von Dick Brave. Der wird heute Abend ab 18 Uhr wieder seine Rock'n'Roll Jukebox öffnen. Heißt, er moderiert hier bei uns bei Radio Mixtape von 18 bis 19 Uhr. Und da müsst ihr mal die Daumen drücken und ihm noch ein paar virtuelle Hustenbonbons schicken. Der ist nämlich aktuell so viel auf Tour, dass er ein schwaches Stimmchen hat und schon Angst hatte, dass er gar nicht reden kann heute. Aber es sieht gut aus. Ab 18 Uhr ist er hier für euch im Studio.
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0: Legendärer Song Roxette, Listen to Your Heart, hier bei Radio Mixtape an dem Mittwoch, an dem die Schule wieder angefangen hat in Nordrhein-Westfalen. Ich sag's euch ständig und vielleicht könnt ihr es auch schon nicht mehr hören und wollt einfach nur, dass wieder Ferien sind. Dann hört euch mal an, was unser Hörer Thomas zu sagen hat. Der ist nämlich recht schlau.
1: Wir freuen uns jetzt eigentlich schon, dass in 7 Wochen nämlich die Herbstferien wieder anfangen und wir genau an diesem Sonntag dann wieder in Holland sind und ich mit 2 Freunden noch den Amsterdam-Halbmarathon laufen werde. Und wir insofern da schon wieder eine tolle Woche haben. Also ich sehe das so, es ist eigentlich fast immer nach den Ferien, sofort auch vor den Ferien.
0: So ist es nämlich.
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1: Und jetzt mit dem einzigen Nummer 1 Hit seiner Karriere in den USA, Gordon Lightfoot, Sundown, hier bei uns.

0: Das ist Paul Simon, hier bei uns am Mittwoch.
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0: Ja, unter diesem Motto macht uns Katrin Iskam hier bei Radio Mixtape jeden Freitag den Garten schön. Und an diesem Samstag könnt ihr sie mit ihrem Bühnenprogramm live in Dienstlaken erleben. Und für den Abend hat Katrin einen großen Wunsch.
2: Ich hoffe, dass da nur nette Menschen zu mir kommen. Das ist eigentlich die Regel, die Spaß haben möchte, die in diesen Zeiten einfach mal für 2 Stunden diese Welt da draußen vergessen möchte und mit einem Lachen und ganz viel Energie nach Hause geht.
0: Also es gibt 2 Stunden lang gute Laune, aber auch gute Tipps für den Garten von unserer Katrin.
2: Ja, es gibt auch natürlich ein paar Gartentipps à la Katrinchen, lustig verpackt, informativ, anders als vielleicht andere Gärtnern. Also jeder nimmt natürlich auch was mit nach Hause zum Thema Garten, zum Thema Nachbarn und auch das Thema Ehemänner ist ein großes Thema an diesem Abend, denn natürlich ist nicht jeder Partner damit einverstanden, dass man mal eben so einen Porsche im Garten versenkt. Und da gab es Widerstände bei mir zu Hause und auch da berichte ich von und wie man sowas umgeht und seine Gartenträume trotzdem wahr werden lässt.
0: Ja, die Tickets, die bekommt ihr hier bei mir, wenn ihr möchtet, liegen hier vor mir fürs kommende Wochenende in Dienstlaken.
2: Also ich bin zu sehen live auf der Bühne in Gummistiefeln und Nachthemd am 5.9.26 in Dienstlaken auf der großen Freilichtbühne.
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Das ist Cher hier bei uns am Mittwoch. Und falls das eben nicht ganz klar geworden sein sollte, ich schicke euch zu Katrins Garten, zu Katrin Iskam live auf die Bühne nach Dienstlaken. Zwei Tickets habe ich hier, wenn ihr dabei sein wollt, einfach anrufen oder eine WhatsApp-Sprachnachricht schicken über die 0800 65 75 85 0.

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0: Duran Duran, Roberta Flack und Cyndi Lauper sind alle mit dabei. Gleich hier bei Radio Mixtape spiele ich euch direkt nach den neuesten Infos aus unserer Nachrichtenredaktion.
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2: Mit Yannick Böke, schönen guten Tag. Stehen die Angriffe auf Umspannwerke in NRW und Brandenburg im Zusammenhang? Das prüfen die zuständigen Ermittlungsbehörden beider Bundesländer jetzt zusammen. Am Abend hatte es eine Störung an einem Umspannwerk in Bergheim nahe Köln gegeben. 5 Blöcke eines Braunkohlekraftwerks mussten deshalb vom Netz gehen. Zuvor hatten Unbekannte ein Umspannwerk nahe des Kraftwerks Jenschwalde in Südbrandenburg angegriffen. Die Brandenburger Polizei ermittelt nun unter anderem wegen Terrorverdachts. Mehr zum Thema hat Christian Böder aus dem Newsteam.
3: Neben des Verdachts der Störung öffentlicher Betriebe, des Herbeiführens einer Sprengstoffexplosion und der Zerstörung wichtiger Arbeitsmittel werde auch wegen der Bildung einer terroristischen Vereinigung ermittelt, hieß es aus dem Polizeipräsidium in Potsdam. Die Suche nach Beweismitteln dauere an. Laut Brandenburgs Innenminister Rethmann brachten unbekannte Täter leitfähiges Material in die Höchstspannungsleitungen des Umspannwerks ein, was in 2 Fällen zu Kurzschlüssen führte. Von einem ganz ähnlichen Vorgehen gehen die Ermittler in NRW aus. Laut Innenminister Reul ist es aber noch viel zu früh, um einen Bezug zu Brandenburg herstellen zu können. Man prüfe das allerdings. Im Fall von Bergheim bestehe der Anfangsverdacht einer verfassungsfeindlichen Sabotage. Geprüft werde in 2 Richtungen: fremdstaatlich gelenkte Sabotage und Linksextremismus. So Roll weiter. Möglich ist auch, dass beide Angriffe mit Brandstiftungen in einem Umspannwerk in Reutlingen im Juni und an Starkstromleitungen in Berlin Anfang des Jahres in Verbindung stehen.
2: Weitere Themen jetzt kurz und kompakt. Die deutsche Industrie kritisiert die geplante Einkommensteuerreform der Bundesregierung. Aus ihrer Sicht fehlen spürbare Entlastungen für Unternehmen. Zudem werden mittelständische Unternehmen zu stark belastet. Die Bundesregierung plant vor allem, kleine und mittlere Einkommen zu entlasten, sowie Familien mit Kindern. In der Demokratischen Republik Kongo sterben immer mehr Menschen an einer Ebola-Infektion. Nach offiziellen Angaben sind mittlerweile mehr als 3000 Menschen gestorben. Seit Beginn des Ausbruchs wurden fast 6200 Infektionen registriert. Es ist die schwerste Ebola-Epidemie in der Geschichte des Landes. In Nepal schwindet die Hoffnung, noch Überlebende in verschütteten Tunneln von Wasserkraftwerken zu finden. Die Such- und Rettungsaktion läuft zwar noch, bisher habe man aber keine Überlebenden gefunden, heißt es von der Katastrophenschutzbehörde. Eine Woche nach der Flutkatastrophe im Himalaya ist die Zahl der Todesopfer in Nepal und Tibet auf über 1100 gestiegen. Bei all den schlechten Nachrichten gibt es heute aber auch eine positive Meldung von der Bundesbank. Ihrer Einschätzung zufolge wird die deutsche Wirtschaft dieses Jahr deutlich stärker wachsen als bisher erwartet. Auf Grundlage der ersten beiden Quartale sei Deutschland auf dem besten Weg, in diesem Jahr etwa 1% zu erreichen, so der Bundesbankpräsident Nagel. Im Juni war die Bundesbank noch von einem Wachstum von nur 0,5% ausgegangen. Das Wachstum sei zwar nach wie vor nicht sehr hoch, so Nagel, die Exportzahlen seien jedoch zuletzt recht solide gewesen, die Auftragseingänge im verarbeitenden Gewerbe zufriedenstellend.
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2: Sonnige und wolkige Phasen wechseln sich heute ab, Schauer sind aber dabei die Ausnahme und die Temperaturen, die fallen nicht sommerlich, aber angenehm aus. Wir kommen heute auf bis zu 22 Grad in Hamm und bis zu 21 in Euskirchen. Morgen sind dann allerdings deutlich mehr Wolken unterwegs, auch Schauer sind möglich bei ähnlichen Temperaturen wie heute.
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2: Hier dauert es aktuell besonders lange. A3 Köln-Oberhausen zwischen Köln-Mühlheim und Solingen 7 Kilometer Stau, gute halbe Stunde plus. Und ein Stückchen weiter nochmal zwischen Duisburg-Wedau und Oberhausen-Lierich 3 Kilometer. Aber auch hier kommen gute 20 Minuten on top. Und die A4 Aachen-Köln zwischen dem Kreuz Köln-West und Köln-Eiffeltor 5 Kilometer Stop and Go. Plus 20 Minuten sind es an dieser Stelle.
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0: Ich glaube wirklich, dass ich ohne Herrn Runte meinen Grundschullehrer nicht so schön schreiben könnte. Der hatte nämlich Bock auf Schreiben und hat's mir vermittelt. Welche Lehrerinnen oder Lehrer haben bei euch bleibenden Eindruck hinterlassen? Sprechen wir drüber gleich hier.

0: Song hat Roberta Flack durch Zufall entdeckt, und zwar im Flugzeug. Da hat sie das Original von 1972 im bordeigenen Audioprogramm gehört und war sofort fasziniert. Und ein Jahr später hat sie Killing Me Softly dann selbst aufgenommen. Und das ist der Hit, der draus geworden ist. Heute geht die Schule ja wieder los in Nordrhein-Westfalen. Mein Grundschulklassenlehrer Herr Runte, das war der allerbeste Lehrer, den ich jemals hatte. Schöne Grüße nach Marsberg, wenn er mich hört. Und sowieso prägen einen ja die Lehrkräfte, oder? Wie ist das bei euch?
1: Frau Elkenhans, die beste Lehrerin in Englisch. Die hat mir geholfen, meine Quali zu kriegen, dass man dann nach der Realschule Abitur machen kann.
2: Ich hatte einen Lehrer, von dem ich angenommen habe, dass er mein Opa wäre. Der war sehr alt, aber sehr liebenswert, weil der immer sehr viele Witze gemacht hat.
3: Und meine Biologielehrerin, Frau Thielken, ich küsse dein Herz wirklich. Ich weiß nicht, was Meiose, Mitose ist, aber du hast mir 3+ auf ein Zeugnis gegeben.
4: Frau Nickel, ich liebe sie immer noch. Sie sind immer noch in meinem Herzen. Die Lehrerin, die immer an mich geglaubt hat. Ja, und Herr Prill. Ich war nicht so brav und er hat mich immer verstanden.
2: Frau Klavitter, meine Englischlehrerin, sehr streng. Und die hat immer darauf geachtet, dass bloß keiner gefudelt hat. Ja, die hat einen angespornt, sag ich mal so. Und man hatte Respekt vor ihr. Radio

Das ist Owen Paul hier bei Radio Mixtape und wir sprechen ja heute auch über den ersten Schultag hier in Nordrhein-Westfalen. Könnt ihr euch noch erinnern, was war in eurer Schultüte oder was waren eure Lehrer, die euch wirklich geprägt haben, Lehrerinnen? Sagt's mir gerne über die 0800 65 75 85 0. Das geht auch als WhatsApp-Sprachnachricht. Ich freue mich.

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1: Jetzt mit einem Song und einem Phänomen, was mich schon mein Leben lang beschäftigt. Und es ist tatsächlich so, die Sängerin von Venus, Shocking Blue, konnte kein einziges Wort Englisch und der Gitarrist hat den Text geschrieben und draufgeschrieben A Godness on a Mountaintop, was es nicht gibt. Und sie hat es einfach gesungen. Eigentlich wird es heißen A Goddess, aber sie singt Godness. Also hier Venus Shocking Blue bei Radio Mixtape für euch.

0: Ihr hört Radio Mixtape am Mittwoch und die Fans machen sich Sorgen um Lionel Richie. Nach seinem Auftritt in St. Louis am Samstag hat der Sänger sich wohl beim letzten Song einen Stuhl auf die Bühne bringen lassen, weil er sich seltsam gefühlt hat. Und nach dem Auftritt ist er dann direkt ins Krankenhaus und liegt seitdem wohl dort auf der Intensivstation, das schreibt das Magazin TMZ. Die Ärzte prüfen eine leichte Dehydrierung. Im Juni ging es dem 77-Jährigen schon mal nicht so gut. Ein offizielles Statement zu seinem aktuellen Zustand gibt's aber bisher nicht. Wir hoffen, dass es ihm sehr bald sehr viel besser geht. Hier ist er mit seinem, wie ich finde, schönsten Song Penny Lover aus den 80ern.
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Das ist Sugar Me von Lindsay DePaul hier bei Radio Mixtape am Mittwoch. Und eine Serie, die auf den Soundtrack meines Lebens gehört, der Titelsong dazu, ist natürlich Baywatch. Habe ich früher gesuchtet, fiel genau in meine Zeit, in der ich die ganze Zeit zu Hause war, nachmittags nach der Schule, und mir Baywatch reingezogen habe. Was ich bisher noch nicht wusste, der Sänger Jimmy Jameson ist eigentlich der Frontmann der legendären Rockband Survivor. Also der hat's gesungen und ich spiel's euch jetzt.

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7: War auch ein Riesenhit für Madonna. Ich spiele euch das Original hier bei Radio Mixtape. Don McLean, American Pie, gleich nach den neuesten Infos. Freut euch drauf.
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9: Mit Janik Böke, schönen guten Tag. Hitze wird für Städte und Gemeinden in NRW zu einer immer größeren Herausforderung. Deshalb will das Land künftig genauer wissen, wo die Belastung besonders groß ist und vor allem, wo schnelles Handeln den größten Effekt hat. In Köln startet dazu jetzt ein Modellprojekt, das nicht nur auf aktuelle Daten schaut, sondern Jahrzehnte in die Zukunft. Rosina Sjandi aus unserem Landtagsstudio war vorhin bei der Vorstellung dieses Projekts dabei. Warum hat man ausgerechnet Köln ausgewählt?
10: Na, Köln ist unter anderem NRWs einwohnerstärkste Stadt und sie hat eine recht hohe Versiegelung. Bis zu 25 besonders gefährdete Orte werden untersucht, zum Beispiel Schulen, Kitas, Pflegeeinrichtungen oder stark genutzte Plätze. Und die Experten der Zürich-Versicherung schauen sich dann an, wo fehlt Schatten, wo ist zu viel Fläche versiegelt, wo sind Menschen besonders stark von Hitze betroffen. Und daraus soll am Ende eine konkrete Liste entstehen, welche Maßnahmen zuerst angegangen werden müssen. NRW-Bauministerin Scharrenbach sagte hier in Düsseldorf, dass sie dabei aufs Tempo drücken will.
11: Irgendwann haben sie Pläne. Planen können wir in Deutschland erfahrungsgemäß sehr gut, nur mit dem Umsetzen tun wir uns schwer. So, und deswegen ist das eben ein Beitrag konkret zur Umsetzung.
10: Mehr Bäume, mehr Schatten, weniger versiegelte Flächen, einen besseren Umgang mit Wasser zum Beispiel. 98.000 Euro kostet diese Untersuchung. Die Kosten übernimmt das Land und die Ergebnisse sollen anschließend auch anderen Kommunen in NRW helfen.
9: Danke, Rossi. Was sonst noch wichtig ist, hört ihr jetzt im Überblick. Nach dem Kurzschluss an einem Umspannwerk in Bergheim nahe Köln gehen die Ermittler von einer Straftat aus. Es besteht der Anfangsverdacht einer verfassungsfeindlichen Sabotage, sagte Landesinnenminister Reul heute in Düsseldorf. Ermittler haben unterdessen 6 Abschussvorrichtungen in einem Feld entdeckt. Es sei davon auszugehen, dass diese Vorrichtungen so gebaut waren, um mit pyrotechnischen Gegenständen einen Draht in die Höhe über die Stromleitungen zu führen, heißt es von der Polizei. Die Hitzewellen und die Dürre haben in der deutschen Landwirtschaft eine massive Krise von nationaler Tragweite ausgelöst. Zu dieser Einschätzung kommt aktuell Bundeslandwirtschaftsminister Reiner. Die Ernte sei in diesem Jahr für viele Landwirtschaftsfamilien eine herbe Enttäuschung, so der Minister. Er stellte den Bauern finanzielle Hilfen in Aussicht. Eigentlich wollte die Stadt Datteln rund 650 neue iPads für ihre Schulen anschaffen, aber daraus wird erstmal nichts. Ein Urteil des Oberlandesgerichts Düsseldorf hat das Vorhaben erstmal gestoppt. Hintergrund ist eine Klage vom Apple-Konkurrenten Samsung. Der Elektronikkonzern hatte bemängelt, dass deutsche Behörden bei einer Ausschreibung keinen Hersteller bevorzugen dürfen. Das würde die Flexibilität und Wirtschaftlichkeit bei der technologischen Weiterentwicklung verringern. Die Richter folgten dieser Argumentation. Argumentation. Mit dem Urteil dürfte sich Samsung aber wenig Freunde an den Dattelner Schulen machen, denn dort werden bereits Apple-Geräte genutzt. Das Urteil könnte wegweisend sein für Beschaffung von Technik an öffentlichen Einrichtungen, denn viele wollen bei Anschaffungen bereits eingeführten Betriebssystemen treu bleiben, um doppelte Wartungskosten zu vermeiden.
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9: Bis zum Wochenende müssen wir nochmal die Zähne zusammenbeißen. Dann wird es wieder sonnig und wärmer in NRW. Heute bleibt es dagegen vergleichsweise frisch mit höchstens 21 Grad in Leverkusen und 20 in Paderborn. Dazu viele Wolken, aber auch immer wieder sonnige Momente. Morgen wird es allerdings deutlich wolkiger und auch stellenweise nass bei ähnlichen Temperaturen wie heute.
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9: Viel los aktuell in NRW, unter anderem auf der A1 Euskirchen-Dortmund zwischen Köln-Löwenich und dem Kreuz Köln-West. 8 Kilometer, 20 Minuten Zeitverlust. Viertelstunde länger dauert es auf der A3 Köln-Oberhausen zwischen Köln-Delbrück und dem Kreuz Leverkusen. 5 Kilometer und ein Stückchen weiter nochmal zwischen Leverkusen-Opladen und Solingen. Nochmal 5 Kilometer, nochmal eine Viertelstunde on top. Und A4 Aachen-Köln zwischen dem Kreuz Köln-West und Köln-Eiffeltor. 6 Kilometer Stau. Da dauert es fast eine halbe Stunde länger.
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7: Der letzte BG ist gestern 80 geworden. Wir gratulieren ganz herzlich und hören einen Song von ihm gleich hier.
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Das ist Randy Crawford hier bei Radio Mixtape am Mittwoch und er ist der letzte lebende Bee Gees-Bruder und er ist seit gestern 80 Jahre alt. Barry Gibb mit seinen beiden Brüdern Robin und Maurice, übrigens Zwillinge, die mit 62 und 53 Jahren schon verstorben sind, hat er ja die Bee Gees gegründet und sich damit für immer in die Musikgeschichte gesungen. Seinen runden Geburtstag hat er gestern ganz im privaten und ruhigen Kreis

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0: Der Song ist bestimmt auch drauf bei einigen von euch auf dem Soundtrack eures Lebens.
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0: Genau darum geht's ja hier bei Radio Mixtape. Wir spielen Songs, die euch an bestimmte Situationen erinnern aus eurer Kindheit, eurer Jugend. Zum Beispiel Olli aus Witten. Der hat sich erinnert, wie er so rumgelaufen ist damals und welchen Song er dazu gehört hat.
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0: Und zwar von F.R. David Words spiele ich euch jetzt hier bei Radio Mixtape.
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1: Ihr wisst es, wenn ich Barry White höre, dann geht's mir gut. Ich hoffe euch auch. You're the first, the last, my everything. Jetzt hier bei uns.

0: Radio Mixtape spielt euch Mr. Mr. Broken Wings hier bei uns. Und ihr meldet euch rein, ihr wollt zu Katrin, Katrins Garten Live, unsere Gartenexpertin am Samstag in Dienstlaken. Ich habe ganz viele Sprachnachrichten bekommen und den Steffen, den habe ich mal zurückgerufen, der ist treuer Radio Mixtape-Hörer.
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2: Ja genau, wenn ich koche, habe ich euch an oder wenn ich sonst was mache, lauft ihr im Hintergrund mit.
0: Wie schön. Und Katrins Gartentipps, hast du da auch schon mal was von umgesetzt?
2: Auch, ja. Meine Frau ist ja auch gelernte Garten- und Landschaftsbauerin.
0: Ach, dann passt das ja super. Und nimmst du deine Frau auch mit, wenn ich dir jetzt die Karten schenke?
2: Natürlich, da habe ich ja was zum Geburtstag.
0: Oh, das auch noch. Wann hat sie denn?
2: Ja, da am 23.08. Leider wusste ich nicht, was ich ihr schenken sollte. Dann kam jeder mit den Eintrittskarten gerade richtig.
0: Das ist ja absolut perfekt. Dann herzlichen Glückwunsch nachträglich. Und hiermit bekommst du die Karten. Und am Samstag könnt ihr dann einfach in Dienstlaken sagen, Leute, ich stehe auf der Gästeliste. Und dann wünsche ich euch ganz, ganz viel Spaß mit Katrins Garten.
2: Oh, da freue ich mich auch wie Bolle, wenn ich das so sagen kann.
0: Super. Und schick uns doch danach nochmal über die 0800 65 75 85 0 eine Sprachnachricht, wie es war. Das würde mich interessieren.
2: Ja, ich schicke dann euch über WhatsApp noch eine Sprachnachricht. Direkt nach der Veranstaltung.
0: Kann ich dir noch einen Musikwunsch erfüllen?
2: Ja, ich habe einen Gruß euch geschickt. Ihr könnt mir gerne bitte die Verkäuferin von Lidl grüßen. Und dann gibt es ein Lied von Cool in the Gang, She's Fresh. Heißt das.
0: Ja, spiele ich dir. Für die Verkäuferin vom Lidl?
2: Ja, genau, für die ganzen Verkäuferin von Lidl in NRW.
0: Ja, perfekt. Machen wir ganz genauso. Also, schönen Abend, viel Spaß bei Katrin. Bis dann.
2: Bis dann. Dankeschön. Ciao.
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0: hier ist Stefan.
1: Hallo, ich bin Stefan.
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1: Wenn ich heute so Songs wie True Faith oder Blue Monday von New Order höre, da bin ich sofort in Gedanken in meiner Stammdisco. Die Disco war nicht so dolle, aber die Musik irgendwie schon. Bundeswehrzeit in Norddeutschland. Ich fuhr, glaube ich, das einzige Bundeswehrgerät mit eingebautem Autoradio. Und aus dem dröhnte dieser Song von Heinz-Rudolf Kunze. Ja, Denver natürlich mit Crystal und mit Alexis, auch super, der Zickenkrieg im Rosenteich.
2: Alexis, Sie haben das Fass endgültig zum Überlaufen gebracht.
1: Das könnten Sie heute eigentlich auch gerne nochmal wiederholen, finde ich. Richtig schöne Erinnerungen.
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0: Klingt wie ein fetter Chor, sind aber nur Freddie Mercury, Brian May und Roger Taylor, die den Sound bei Somebody to Love so dick machen. Spiele ich euch gleich hier bei Radio Mixtape. Freut euch drauf.
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2: Mit Jannik Böke. Schönen guten Tag. Alles Unsinn, Unfug und Kokolores. Das ist die Reaktion der IG Metall auf einen Bericht in der Wirtschaftswoche. Nachdem soll der VW-Vorstand schon das Aus für 4 Werke in Deutschland beschlossen haben. Für derartige Entscheidungen brauche es aber die Zustimmung des Aufsichtsrats, sagte dazu IG Metall-Bezirksleiter Gröger. Die weiteren Infos von Christian Böder aus dem News-Team.
3: Was aus dem Umfeld von Volkswagen zu vernehmen sei, lasse aber darauf schließen, dass große strukturelle Veränderungen vorbereitet werden, sagte Gröger. Er kritisierte den Konzernvorstand für dessen Kommunikation über die Medien. Dadurch würden Beschäftigte und Standorte verunsichert. Auch Sachsens Ministerpräsident Kretschmer hat auf den Bericht der Wirtschaftswoche reagiert. Es sei aus seiner Sicht noch nicht der Punkt erreicht, an dem entschieden werde, wie es wirklich mit Volkswagen weitergehe, sagte er in einem Videostatement. Auch am Freitag werde das noch nicht passieren. In Sachsen geht es um die Zukunft der E-Auto-Fabrik in Zwickau. Kretschmer ist in der Sache zuversichtlich, denn schließlich sei man das effizienteste Werk. Neben Zwickau geht es auch um den Audi-Standort Neueckers-Ulm in Baden-Württemberg sowie um die beiden niedersächsischen VW-Werke in Hannover und Emden. Man werde um alle Standorte kämpfen, sagte dazu Niedersachsens Ministerpräsident Lies. Sein Bundesland hält 20% der Anteile an VW. VW-Chef Blume will den Konzern mit einem harten Sparkurs aus der Krise bringen. Dafür hatte er weitere 50.000 Stellenstreichungen und Werksschließungen in den Raum gestellt.
2: Weitere Themen jetzt kurz und kompakt. Nach der mutmaßlichen Sabotage an einem Umspannwerk in Bergheim wird die komplette Kraftwerkskapazität voraussichtlich erst in einigen Tagen wieder zur Verfügung stehen. Laut RWE Power sind 2 der 5 betroffenen Kraftwerksblöcke am Vormittag wieder ans Netz gegangen. Ein dritter soll bis zum Abend folgen. Ermittler haben unterdessen auf einem Feld in der Nähe Abschussvorrichtungen gefunden. Russland reagiert auf die neuen Sanktionen wegen des Drohnenvorfalls am Leipziger Flughafen. Moskau hat wegen angeblicher antirussischer Äußerungen den deutschen Geschäftsträger einbestellt. Gestern hatte die Bundesregierung weitere Strafmaßnahmen gegen Russland angekündigt, darunter die Schließung des Konsulats in Bonn. Deutschland wird Nepal nach der verheerenden Sturzflut Hilfsgüter liefern. Unter anderem sollen Planen, Wasserfilter und Moskitonetze bereitgestellt werden, so ein Sprecher des Auswärtigen Amtes in Berlin. Nach der Sturzflut im Himalaya mit vielen Toten und Vermissten in Nepal und China hatte die Weltgesundheitsorganisation auch vor Seuchengefahr gewarnt. Die vielen Windräder und Solaranlagen in Deutschland sorgen nicht nur für klimafreundlichen Strom. Die erneuerbaren Energien entwickeln sich außerdem zu einem strategischen Schutzschild gegen hohe Öl- und Gaspreise. Zu diesem Ergebnis kommt aktuell der Kreditversicherer Allianz Trade. Die Krise im Nahen Osten hat die Gaspreise wieder nach oben getrieben. Trotzdem sind die Auswirkungen auf die europäischen Strommärkte deutlich begrenzter als in der Vergangenheit. Aus Sicht des Kreditversicherers sind dafür die erneuerbaren Energien verantwortlich. Das Nadelöhr der Energiewende sei aber weiter der Zustand der Stromnetze und fehlende Speicher, so das Unternehmen. Hier seien noch enorme Investitionen nötig.
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2: Mal mehr, mal weniger Wolken. Die meiste Zeit bleibt es dabei trocken bei bis zu 20 Grad in Siegen und 22 in Münster. Die kommenden Tage urselt es sich aber wieder ein bisschen ein. Morgen dicht bewölkt. Die Sonne hat deutlich schlechtere Karten als heute bei 22 bis 24 Grad. Dazu kann es aber schon die ersten Schauer geben. Und Freitag wartet dann noch mehr Regen auf uns.
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2: Der Feierabendverkehr schlägt besonders auf der A1 Euskirchen-Dortmund zu, zwischen Köln-Löwenich und dem Kreuz Leverkusen-West. 7 Kilometer, 20 Minuten plus. Halbe Stunde Zeitverlust auf der A4 Aachen-Köln, zwischen dem Kreuz Köln-West und Köln-Eiffeltor. 6 Kilometer und ebenfalls eine halbe Stunde extra auf der A57 Köln-Nimwegen, zwischen Bowart und Mörskapellen. 9 Kilometer Stau.
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0: Und über diesen Song hier hat Freddie Mercury selbst mal gesagt, er findet ihn handwerklich als Songwriterstück deutlich besser und runder als das epische Bohemian Rhapsody. Hier ist Somebody to Love bei uns.

0: Richtig guter Song, Hall & Oates, hier bei Radio Mixtape. An diesem Mittwoch, an dem die Schule wieder angefangen hat. Ja, was macht man da, wenn man jetzt die Schule gewechselt hat? Zum Beispiel wie mein kleiner Sohn, der heute in die 5. Klasse gekommen ist. Da muss man ja erstmal gucken, wer man so ist. Aber da gibt es sehr, sehr gute Tipps von Menschen, die das schon durchgemacht haben. Und das sind einige.
1: Sehr offen sein mit Leuten und halt allen eine Chance geben.
2: Macht euch einfach nicht so viel Stress, was die Noten angeht. Bleibt einfach locker. Probiert einfach einen guten Abschluss am Ende zu bekommen, womit ihr dann auch weiter was anfangen könnt.
3: Immer offen zu sein und nicht zu negativ eingestellt sein und einfach Spaß haben.
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0: 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Zum Beispiel über Chicago, zum Beispiel durch unser Pop Secret.
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2: Einer der besten Gitarristen seiner Zeit verlor beim russischen Roulette.
3: Wenn über die großen Gitarristen der Rockgeschichte gesprochen wird, fallen Namen wie Hendrix, Clapton oder Jimmy Page. Und dann gibt es Musiker, die von Kollegen fast noch mehr bewundert werden als vom Massenpublikum. Terry Kath von Chicago zum Beispiel. Sogar Jimi Hendrix soll einmal gesagt haben, Kath sei besser als er selbst.
4: Chicago waren in den 70ern riesig. Eine Band, die Rock, Bläser, Jazz und Pop so zusammengebracht hat wie kaum eine andere. Und Terry Kath war dabei das Herz der Gruppe. Sänger, Songwriter und Ausnahmegitarrist.
3: Umso tragischer dann sein Ende. Neben der Musik hatte Terry nämlich zwei weitere, eher miteinander unverträgliche Hobbys, Drogen und Waffen. Nach einer durchmachten Nacht sitzt er mit seinem Roadie zusammen und fängt an, seine Pistole zu reinigen. Auf den Hinweis, dass das in seinem Zustand vielleicht keine gute Idee sei, antwortet er: Was glaubst du, was ich tue? Mir das Hirn rausblasen? Er hält sich zum Beweis der Harmlosigkeit die Waffe an die Schläfe und drückt ab.
4: Eine Kugel steckte im Lauf. Terry Kath wird nur 31 Jahre alt. Für Chicago war das natürlich ein Einschnitt, von dem sich die Band nie emotional erholt hat. Bassist Peter Cetera hat die Führung übernommen und die Jazzrockband Chicago zur Balladenmaschine gemacht.
3: Und damit haben wir alle verloren, irgendwie. Hier ist die Band mit einem Song aus der Ära einer vergessenen und tragischen Legende. Chicago und Terry Kath, 25 or 6 to 4 auf Radio Mixtape. 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
1: Schönen Mittwoch mit uns.

0: Ihr seid bei Radio Mixtape am Mittwoch und es ist tatsächlich schon Herbst. Meteorologischer Herbstanfang war gestern schon. Und falls ihr traurig seid, dass der Sommer jetzt rum ist, vergesst das einfach. Freut euch auf das, was da kommt. Wir schlafen ab jetzt wieder besser. Ich habe schon wieder die dickere Decke rausgeholt. Viel gemütlicher im Bett, keine Mücken mehr, die um einen rumschwirren. Draußen wieder mehr Sport machen, weil es nicht mehr so heiß ist. Eintöpfe essen, Tee kochen, Übergangsjacken auspacken, bunte Blätter draußen. Das klingt doch alles fantastisch. Also freut euch über den Herbst und macht's euch schön mit uns hier im Radio.
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0: sehr, wenn ihr euch bei mir meldet über die 0800 65 75 85 0.
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0: Genauso hat das Marina gemacht. Sie ist Radio Mixtape-Hörerin aus Bielefeld und sie hat die Nummer einfach genutzt, um mir eine WhatsApp-Sprachnachricht zu schicken, um mir zu sagen, welcher Song sie auf jeden Fall an einen Moment aus ihrer Kindheit erinnert.
2: Hallo Lissi, hier ist Marina aus Bielefeld. Ein Song, mit dem ich was verbinde, ist auf jeden Fall Voyage Voyage von Desireless. Denn das war als Kind ein Riesenhit für mich, fand ich total super. Und dann wollte ich das in so ein Freundebuch reinschreiben als Lieblingssong. Aber ich wusste ja nicht, was Voyage heißt. Ich habe sowieso nichts verstanden. Ich glaube, ich habe es einfach nur gefühlt. Und dann habe ich meine große Schwester gefragt, was das heißt. Denn die hatte Französisch in der Schule. Die hat gesagt, das heißt Reise. Und so habe ich dann in das Freundebuch geschrieben, mein Lieblingssong, Reise, Komma, Reise.
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0: Motown-Klassiker aus den 60ern. Die Four Tops mit Reach Out, I'll Be There hört ihr gleich hier nach den Nachrichten um 5 bei Radio Mixtape. Freut euch drauf.
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2: Mit Yannick Böke. Schönen guten Tag. Nach der mutmaßlichen Sabotage eines Umspannwerks in Bergheim bei Köln haben Ermittler 6 Abschussvorrichtungen in einem nahen Maisfeld gefunden. Das sei ein starker Beweis für eine vorsätzliche Straftat, sagte dazu der ermittelnde Oberstaatsanwalt Bremer. Ermittelt wird nun wegen des Anfangsverdachts der verfassungsfeindlichen Sabotage und der Störung öffentlicher Betriebe. Mehr zum aktuellen Stand der Dinge hat Christian Böder aus dem News-Team.
3: Bremer bestätigte das, was zuvor schon NRW-Innenminister Reul gesagt hatte. Der sprach auch davon, dass in 2 Richtungen geprüft werde: fremdstaatlich, gelenkte Sabotage und Linksextremismus. Nach dem aktuellen Stand der Ermittlungen hatten Unbekannte die gefundenen Abschussgeräte genutzt, um einen Draht über die Stromleitung zu schleudern. Der hatte sich über die Leitung gelegt und es kam zur Erdung. Zeugen hätten auch kurze Lichtblitze beobachtet, sagte der zuständige Kölner Kriminaldirektor Essauer vor Journalisten. Die Abschussvorrichtungen sollen nun auf mögliche DNA-Spuren untersucht werden. Ob es einen Zusammenhang mit dem Angriff auf ein Umspannwerk in Brandenburg gebe, sei noch unklar, sagte er weiter. Aber es gebe vergleichbare Hinweise, denn an beiden Tatorten seien wohl pyrotechnische Gegenstände abgeschossen worden. Nach dem Vorfall in Bergheim mussten insgesamt 5 Blöcke an 2 Kraftwerken runtergefahren werden. Laut RWE sind 2 Blöcke wieder ins Netz gegangen, ein dritter soll am Abend folgen und die übrigen beiden am Wochenende.
2: Weitere Meldungen jetzt im Überblick. Die Diskussionen rund um mögliche Werksschließungen bei Volkswagen spitzen sich immer weiter zu. Medienberichten zufolge soll die Produktion nach dem Willen des Vorstands in Emden und Zwickau, im Nutzfahrzeugwerk Hannover und im Audiwerk Neckarsulm auslaufen. Diese Darstellung stößt aber auf heftigen Widerspruch aus der Politik und von Arbeitnehmervertretern. Kurz vor der Landtagswahl in Sachsen-Anhalt baut die AfD ihren Vorsprung auf die CDU weiter aus. Zu diesem Ergebnis kommt eine aktuelle Umfrage des Meinungsforschungsinstituts INSA. Demzufolge kommt die CDU auf 22%, für die AfD würden sich 43% der Wähler entscheiden. Bei den Dürreschäden in der deutschen Landwirtschaft handelt es sich nach Einschätzung von Bundesagrarminister Rainer um eine Krise von nationaler Tragweite. Er will den Bauern deshalb finanziell unter die Arme greifen. Geplant sind Hilfen, die insgesamt 1 Milliarde Euro umfassen sollen, so der Minister. Ähnlich wie Pippi Langstrumpf macht sich US-Präsident Trump die Welt, wie es ihm gefällt. Allerdings ist er dabei nicht besonders einfallsreich. Zuerst benannte er den Golf von Mexiko in Golf von Amerika um. Dann taufte er den Lake Ontario in Lake America. Die beiden Internetriesen Google und Apple haben darauf schon reagiert und in ihren digitalen Karten den kanadischen See an der Grenze zu den USA umbenannt. Allerdings nur für US-Nutzer. Die Maßnahme hat aber auch dazu geführt, dass gerade in den USA der kostenlose Karten- und Routendienst MapQuest boomt, denn der weigert sich, Trumps Umbenennung umzusetzen. Mittlerweile ist MapQuest sogar die Nummer 1 unter den freien Apps in Apples App Store, berichten mehrere US-Medien. Trump hatte den Lake Ontario umbenannt, weil er sich derzeit heftig mit Kanada um Zölle streitet. Viele Amerikaner sind aber weder mit dem Streit noch mit der Umbenennung einverstanden.
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2: Bis zum Wochenende müssen wir nochmal die Zähne zusammenbeißen. Dann wird es wieder sonnig und wärmer in NRW. Heute bleibt es dagegen vergleichsweise frisch mit höchstens 21 Grad in Leverkusen und 20 in Paderborn. Dazu viele Wolken, aber auch immer wieder sonnige Momente. Morgen wird es allerdings deutlich wolkiger und auch stellenweise nass bei ähnlichen Temperaturen wie heute.
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2: Hier braucht ihr aktuell besonders viel Zeit. A1 Dortmund-Euskirchen zwischen Köln-Niehl und Köln-Löwenich 10 Kilometer, halbe Stunde plus. A3 Frankfurt-Köln zwischen Siebengebirge und dem Kreuz Bonn-Siegburg 4 Kilometer Stau, aber auch hier halbe Stunde plus laut ADAC und ebenfalls knappe halbe Stunde Zeitverlust auf der A4 Aachen-Köln zwischen dem Kreuz Köln-West und Köln-Eiffeltor 6 Kilometer Stau.
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0: Wir machen es uns noch eine Stunde hier schön zusammen, bevor dann Dick Brave gleich hier im Studio ist.

0: Das sind Smokey hier bei uns und Steve Porcaro von Toto, der feiert heute Geburtstag. Steve hat zusammen mit seinem älteren Bruder Jeff am Schlagzeug und mit seinem anderen Bruder Mike am Bass die Band Toto gegründet. Steve ist der noch letzte Lebende der drei Brüder und feiert heute seinen 69. Happy Birthday. Und diesen Song hier, den hat er übrigens für seine damalige Freundin, die Schauspielerin Rosanna Arquette, geschrieben.
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0: Das sind Camouflage, The Great Commandment hier bei Radio Mixtape am späten Mittwochnachmittag. Und dieser Song hier macht automatisch gute Laune, immer, finde ich. Always Look on the Bright Side of Life von Monty Python hier bei uns.
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2: Shirley Bassey ist die einzige Künstlerin, die 3 offizielle James-Bond-Titelsongs gesungen hat. Neben Diamonds Are Forever von 71, den ich euch jetzt spiele, hat sie auch noch Goldfinger 1964 gesungen und Moonraker von 79.
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0: Madonna, Papa Don't Preach ist das hier bei Radio Mixtape. 1986 rausgekommen, da hatte ich schon ein Jahr Grundschule hinter mir. Und mein Grundschulklassenlehrer, das war der Herr Runte. Das war der allerbeste Lehrer, den ich jemals hatte. Schöne Grüße nach Marsberg, wenn er mich hört. Und sowieso prägen einen ja Lehrkräfte, oder? Wie ist das bei euch?
1: Frau Elkenhans, die beste Lehrerin in Englisch. Die hat mir geholfen, meine Quali zu kriegen, dass man dann nach der Realschule Abitur machen kann.
2: Ich hatte einen Lehrer, von dem ich angenommen habe, dass er mein Opa wäre. Der war sehr alt, aber sehr liebenswert, weil der immer sehr viele Witze gemacht hat.
3: Und meine Biologielehrerin, Frau Thielken, ich küsse dein Herz wirklich. Ich weiß nicht, was Meiose, Mitose ist, aber du hast mir 3+ auf ein Zeugnis gegeben.
4: Frau Nickel, ich liebe sie immer noch. Sie sind immer noch in meinem Herzen. Eine Lehrerin, die immer an mich geglaubt hat. Ja, und Herr Brill. Ich war nicht so brav und er hat mich immer verstanden.
2: Frau Klavitter, meine Englischlehrerin, sehr streng. Und die hat immer darauf geachtet, dass bloß keiner gefudelt hat. Ja, die hat einen angespornt, sag ich mal so. Und man hat Respekt vor ihr.
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0: Das ist Nick Kamen, I Promised Myself, hier bei Radio Mixtape.
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0: Stefan aus Köln hat sich bei uns gemeldet. Der Soundtrack deines Lebens, das ist ja unser Motto hier bei Radio Mixtape. Und auf den Soundtrack eures Lebens gehören oft auch Soundtracks, also bestimmte Filme. Und da ist ein Film, der ihn besonders geprägt hat und die Musik dazu gleich mit.
2: Ganz groß, Blues Brothers war so ein Film, der mich total begleitet hat, wo ich auch einen Zugang zu Musik gefunden habe, den ich sonst nicht gehabt hätte. Das war eigentlich gar nicht meine Musik, aber durch den Film bin ich dann komplett in diese Blues-Mucke reingekommen und das fand ich ganz fantastisch. Also.
0: Deswegen jetzt hier Everybody Needs Somebody to Love vom Blues Brothers Film für Stefan aus Köln.
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0: Das war's von mir. Ich bin Lissy Ischak und wünsche euch jetzt viel Spaß mit Dick Brave und seiner Rock'n'Roll Jukebox. Bis morgen ab 12.
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2: Mit Jannik Böke. Schönen guten Abend. Die umstrittenen Pläne für die Einkommenssteuerreform sind beschlossene Sache. Das Kabinett hat den entsprechenden Gesetzentwurf auf den Weg gebracht. Bundesfinanzminister Klingbeil will mit der Reform vor allem Haushalte mit kleinen und mittleren Einkommen unter die Arme greifen. Superreiche sollen dagegen stärker zur Kasse gebeten werden. Mehr zum Thema hat Christian Böder aus der Nachrichtenredaktion.
3: Kernelement der Reform ist der steuerliche Grundfreibetrag. Der soll zum Jahresbeginn um über 200 Euro angehoben werden und im Jahr darauf nochmal. Unterm Strich sollen dann die Menschen 600 Euro mehr in der Tasche haben, geht es nach Finanzminister Klingbeil. Außerdem soll auch das Kindergeld schrittweise angehoben werden, von aktuell 259 auf letztendlich 272 Euro im Monat. Um die Entlastungen gegenzufinanzieren, soll unter anderem die Reichensteuer erhöht werden. SPD und Union hatten lange um die Steuerreform gestritten. Die Union will eigentlich noch höhere Entlastungen. Der interne Zank ging bis kurz vor die heutige Abstimmung. In einem Brief hatte Wirtschaftsministerin Reiche die Reform als inflationsbedingte heimliche Steuererhöhung kritisiert. Klingbeil warf Reiches Ressort daraufhin einen schlechten Stil vor. Reiche konterte, dass man dem Kabinettsbeschluss doch zugestimmt habe. Wesentlich offenere Kritik kommt unter anderem von den Linken und vom Deutschen Gewerkschaftsbund. Sie fordern mehr Entlastungen. Der Bundesverband der deutschen Industrie dagegen kritisiert, dass die Ausweitung der Reichensteuer auch den industriellen Mittelstand trifft.
2: Mehr Meldungen jetzt im Überblick. Nach den Angriffen auf Umspannwerke in Bergheim bei Köln und Brandenburg wird in beiden Fällen wegen des Verdachts von Anschlägen auf die kritische Infrastruktur ermittelt. Es besteht der Anfangsverdacht einer verfassungsfeindlichen Sabotage, sagte heute NRW-Innenminister Reul. In Brandenburg ermitteln die Beamten unter anderem wegen Terrorverdachts. Das russische Außenministerium hat den Geschäftsträger der deutschen Botschaft in Moskau einbestellt, um gegen Berlins Sanktionen nach dem Drohnenvorfall am Leipziger Flughafen zu protestieren. Die Einbestellung sei wegen der antirussischen Handlungen und der Äußerungen der deutschen Führung erfolgt, teilte das Ministerium mit. In Nepal schwindet die Hoffnung, noch Überlebende in verschütteten Tunneln von Wasserkraftwerken zu finden. Die Such- und Rettungsaktion läuft zwar noch, bisher habe man aber keine Überlebenden gefunden, heißt es von der Katastrophenschutzbehörde. Eine Woche nach der Flutkatastrophe im Himalaya ist die Zahl der Todesopfer in Nepal und Tibet auf über 1.100 gestiegen. Normalerweise ist der Baumarkt nicht die Adresse, wenn es um den Kauf von Kleidung geht. Ein französischer Baumarkt verkauft allerdings jetzt Spezialunterhosen gegen Maurerdekolletés. Damit sei man bei der Arbeit bequem und würdevoll angezogen, so ein leitender Mitarbeiter des Baumarkts. Zielgruppe seien professionelle Handwerker als auch Heimwerker. Dort, wo sonst eine gewisse Hautfalte zu sehen wäre, prangt bei den Spezialslips stattdessen das Logo des Baumarkts auf grauer Baumwolle. Mit dem PR-Stand ist dem Baumarkt in Frankreich nicht nur ein neuer Social-Media-Trend geglückt, die Nachfrage sei außerdem riesig. Wer eine solche Spezialunterhose erwerben möchte, muss allerdings nach Frankreich fahren. Trotz entsprechender Nachfrage hat sich das Unternehmen bisher gegen den Online-Verkauf entschieden.
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2: Mal mehr, mal weniger Wolken. Die meiste Zeit bleibt es dabei trocken bei bis zu 20 Grad in Siegen und 22 in Münster. Die kommenden Tage urselt es sich aber wieder ein bisschen ein. Morgen dicht bewölkt. Die Sonne hat deutlich schlechtere Karten als heute bei 22 bis 24 Grad. Dazu kann es aber schon die ersten Schauer geben. Und Freitag wartet dann noch mehr Regen auf uns.
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2: Immer noch voll auf der A1 Dortmund-Euskirchen zwischen Köln-Niel und Köln-Löwenich 6 Kilometer, 20 Minuten plus. Halbe Stunde dauert es auf der A4 Aachen-Köln länger zwischen dem Kreuz Köln-West und Köln-Eiffeltor 6 Kilometer Stau. Und A4 Olpe-Aachen zwischen dem Kreuz Köln-Ost und dem Kreuz Köln-Süd 6 Kilometer Stau. Hier sind wir wieder bei 20 Minuten plus.
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4: Hey Boys and Girls, I'm back again. Dick is back, back for good. Und hier sind wir noch einmal mit einer neuen Folge von Radio Mixtape. Und zwar in der Special Edition von Dick Braves Rock'n'Roll Jukebox. Und hier gibt's die beste Rock'n'Roll Songs of all times und mein personal Favoriten. Und ich fange heute an mit einem wirklich coolen Song, was einmal war recorded bei schon in 1981. 51 bei Tiny Bradshaw, Rhythm and Blues, Jazz, Rhythm and Blues Guy, who originally performed this in a kind of a jump blues. So, but later, ein bisschen später, da kam the Johnny Burnett and the Rock'n'Roll Trio und hat eine neue Version gemacht. Eine von, like, vielleicht nicht die erste, aber von den ersten Real Rockabilly Songs und von den ersten, wo benutzt wurde, mit extra, also absichtlich gemacht wurde mit

Oh yes, das war Buddy Holly mit Peggy Sue. One of my absoluten favorite hits. And, Buddy Holly war eine von den ganz großen Rock'n'Roll Artists, eine von den ersten. Und es gibt aber eine tragische Geschichte, wie ich schon am Anfang erzählt habe. Es ist eine tragische Geschichte, weil Buddy Holly ist sehr früh gestorben und das hat einen Grund. Er war auf einem Konzert mit ein paar anderen Artists und es war sehr kalt, es war im Winter, es war in Iowa. Und er hatte überhaupt keine Lust auf der kalte Tourbus und alle waren schon ein bisschen krank und er wollte nicht auch krank werden, weil sie hatten noch einen ganzen Tour zum Spielen. So, er hat gechartert ein Flugzeug und hatte gesagt, ich habe noch zwei Plätzen. Und eigentlich sollte mitfliegen Waylon Jennings und der ist war krank und deshalb hat der Big Bopper der Stelle bekommen in dem Flugzeug und Richie Valens, wo du alle kennst von La Bamba, hat seinen Sitz quasi in der Flugzeug gewonnen, weil er eine Münze geworfen hat gegen Tommy Alsop. So, sie sind gestiegen in der Flugzeug und der Flugzeug ist tragischerweise abgestürzt, weil es gab einen riesen Schneesturm und alle drei sind leider gestorben. Und das ist wirklich eine sehr tragische Geschichte. Der Don McLean, kennst du vielleicht auch, hat in diese Geschichte geschrieben in einem Lied, American Pie, The Day the Music Died. Und das ist, warum dieser Song so heißt, weil er ist in Gedenken an diese drei großartigen Künstler. Und ja, das war sehr traurig, ein trauriger Part in der Rock'n'Roll History, aber wir müssen auch ein bisschen weitermachen, ein bisschen mit ein bisschen Happiness. Und wer kann mehr ein bisschen Happiness machen als, Achtung, Dick Brave. Und hier komme ich mal einfach kurz rein mit meiner neueste Hit, I'm Still Standing. All right.

0: one and only Mr. Johnny Cash mit Folsom Prison Blues. Oh, wow. Ich kann eigentlich gar nicht sagen, wie sehr ich diese Lied liebe und wie sehr ich diese Artist liebe, weil er ist so ganz besonderen Artist, ganz speziellen Stimmen und er war einfach eine coole Typ. So, und bei der nächsten Song ist auch von einer, der war in diese tragische Flugzeugabstürzen, und das ist Ritchie Valens, den du kennst von La Bamba, aber natürlich auch von diesem Song, und das ist die wunderschöne Donna.
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Das war Little Richard mit Lucille. Ah, ich liebe ihn so. Ah, und wie er spielt, der Piano ist einfach einzigartig. So, und auch einzigartig sind diese Bands und die Artists, die jetzt kommen, denn sie haben waren sehr inspiriert bei der Artists of the 50s und sie haben in den 70er Jahren den Rock'n'Roll weitergemacht. Und das finde ich sehr cool. Und eine meiner absoluten Lieblingsbands ist die nächste, ist Led Zeppelin mit einem Song called, Achtung, Rock'n'Roll.

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0: So, das war Mr. Elton John mit Crocodile Rock. So, ich finde eine absolut coole Rock'n'Roll-Song und es war vom Jahr 1972, wo ich bin zufälligerweise geboren worden. So, deshalb fand ich natürlich extrem cool, ihn heute zum Spielen. Und jetzt muss ich leider sagen, Leute, ich kann es immer nicht glauben, aber die Zeit ist schon wieder um. Und wir hatten eine coole Zeit, hoffe ich, mit great Rock'n'Roll-Songs und wir machen damit weiter. Und ich hoffe, ihr seid beim nächsten Mal auch wieder dabei, wenn es heißt Soundtrack der Stars mit Dick Braves Rock'n'Roll Jukebox. Und der nächste Song ist bei, Achtung, einer Song von Dick Brave. Who? That's me. Beautiful Things by Mr. Benson Boone. Also ich sage vielen Dank für euch für dabei sein und vielleicht sieht man sich ja on the road, denn wir sind ja auf Tour und ich hoffe euch zum Sehen. So, bis bald. Bye, bye.
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2: Mit Jannik Böke, schönen guten Abend. Hitze wird für Städte und Gemeinden in NRW zu einer immer größeren Herausforderung. Deshalb will das Land künftig genauer wissen, wo die Belastung besonders groß ist und vor allem, wo schnelles Handeln den größten Effekt hat. In Köln startet dazu jetzt ein Modellprojekt, das nicht nur auf aktuelle Daten schaut, sondern Jahrzehnte in die Zukunft. Rosina Sjandi aus unserem Landtagsstudio war heute bei der Vorstellung des Projekts dabei. Warum hat man ausgerechnet Köln ausgewählt?
3: Na, Köln ist unter anderem NRWs einwohnerstärkste Stadt und sie hat eine recht hohe Versiegelung. Bis zu 25 besonders gefährdete Orte werden untersucht, zum Beispiel Schulen, Kitas, Pflegeeinrichtungen oder stark genutzte Plätze. Und die Experten der Zürich-Versicherung schauen sich dann an, wo fehlt Schatten, wo ist zu viel Fläche versiegelt, wo sind Menschen besonders stark von Hitze betroffen. Und daraus soll am Ende eine konkrete Liste entstehen, welche Maßnahmen zuerst angegangen werden müssen. NRW-Bauministerin Scharrenbach sagte hier in Düsseldorf, dass sie dabei aufs Tempo drücken will.
4: Irgendwann haben sie Pläne. Planen können wir in Deutschland erfahrungsgemäß sehr gut, nur mit dem Umsetzen tun wir uns schwer. So, und deswegen ist das eben ein Beitrag konkret zur Umsetzung.
3: Mehr Bäume, mehr Schatten, weniger versiegelte Flächen, einen besseren Umgang mit Wasser zum Beispiel. 98.000 Euro kostet diese Untersuchung. Die Kosten übernimmt das Land und die Ergebnisse sollen anschließend auch anderen Kommunen in NRW helfen.
2: Was sonst noch wichtig ist, hört ihr jetzt im Überblick. Die EU bereitet neue Sanktionen gegen Russland vor. Hintergrund sind die gestern vorgestellten Ermittlungsergebnisse. Laut Bundesregierung ist Russland für den missglückten Drohnenanschlag am Leipziger Flughafen verantwortlich. Russland hat die Vorwürfe zurückgewiesen und den deutschen Geschäftsträger der Botschaft einbestellt. Nach den zwei Angriffen auf die Stromversorgung in Brandenburg und NRW fordert die Deutsche Polizeigewerkschaft mehr Investitionen in den Schutz kritischer Infrastruktur. Es fehlt nicht an technischen Möglichkeiten, sondern an konsequenten Investitionen, sagte der Bundesvorsitzende der Gewerkschaft Tegatz. Die Diskussion rund um mögliche Werksschließungen bei Volkswagen spitzt sich immer weiter zu. Medienberichten zufolge soll die Produktion nach dem Willen des Vorstands an 4 Standorten auslaufen. Diese Darstellung stößt aber auf heftigen Widerspruch aus der Politik und von Arbeitnehmervertretern. Die IG Metall meinte heute zu den Gerüchten, alles Unsinn, Unfug, Kokolores. Dass geistig benebelte Menschen immer wieder E-Scooter in Flüsse werfen, das kommt vor, seit die Roller in Deutschland zugelassen sind. Wie groß das Problem aber tatsächlich ist, lässt sich gerade in Bremen beobachten. Mitarbeiter des Bremischen Deichverbands haben gleich 40 E-Scooter in einem kleinen Fluss entdeckt und geborgen. Laut Polizei handelt es sich um Roller von verschiedenen Leihfirmen. Teilweise sollen sie schon monatelang im Wasser gelegen haben. Der Schaden wird auf 20.000 Euro geschätzt. Die Beamten ermitteln in dem Fall nun wegen Sachbeschädigung und Diebstahl.
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2: Sonnige und wolkige Phasen wechseln sich heute ab. Schauer sind aber dabei die Ausnahme. Und die Temperaturen, die fallen nicht sommerlich, aber angenehm aus. Wir kommen heute auf bis zu 22 Grad in Hamm und bis zu 21 in Euskirchen. Morgen sind dann allerdings deutlich mehr Wolken unterwegs. Auch Schauer sind möglich bei ähnlichen Temperaturen wie heute.
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2: A4 Aachen-Köln zwischen dem Kreuz Köln-West und Köln-Eiffeltor. 5 Kilometer, immer noch 20 Minuten Zeitverlust. 10 Minuten länger dauert es auf der A4 Köln-Aachen zwischen dem Dreieck Köln-Heumer und dem Kreuz Köln-Süd 3 Kilometer. Und A555 Bonn-Köln zwischen Köln-Godorf und dem Kreuz Köln-Süd 2 Kilometer. Hier seid ihr nach guten 5 Minuten durch.
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0: Grüß euch, hier ist Oliver Behrendt aus dem Radio Mixtape Frühteam. Jeder von uns hat ja diesen einen ganz speziellen Song, der uns an bestimmte Erlebnisse erinnert. 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
1: Enjoy the silence. 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
0: Macht diesen Song für dich jetzt so ganz besonders?
1: Depeche Mode hat mich total geprägt, weil ich komme aus der ehemaligen DDR und Depeche Mode hat damals tatsächlich, als ich 14 oder 15 war, ein einziges Konzert in Ostdeutschland in Berlin gespielt. 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Und das war einfach, das hat mich geprägt bis zum geht nicht mehr.
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1: Wie ein 60er Soul-Flop zum 80er Klassiker wurde.
2: Wenn man heute fragt, wie klangen eigentlich diese 80er, dann genügen wenige Sekunden. Tainted Love ist purer 80s Synthie-Pop und untrennbar mit Soft Cell verbunden.
3: Aber der Song ist viel älter. Zuerst aufgenommen 1964 von der amerikanischen Soul-Sängerin Gloria Jones. 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
2: run away, I've got to Und veröffentlicht auch nur als B-Seite, allerdings ohne großen Erfolg. Der Song war praktisch schon vergessen. Fast. Denn in England bekam Tainted Love auf dubiosem Wege ein zweites Leben. Angeblich soll Anfang der 70er ein Matrose die Single in einem Club gegen Kippen getauscht haben.
3: Und dieser Laden gehörte zur sogenannten Northern Soul-Szene. Dort haben sie am liebsten zu alten Soul-Platten gefeiert und der Song wurde Kult. Gloria war mittlerweile nach England umgezogen und hatte ihren Song 1976 sogar neu aufgenommen. Produzent damals Mark Bolan, der Kopf von T-Rex, mit dem sie auch zusammen war.
2: Und sie saß auch am Steuer mit ihm als Beifahrer, als ihr Mini Cooper 1977 in London von der Straße abkommt. Bolan stirbt, sie überlebt leicht verletzt.
3: Danach zieht sich Gloria weitgehend aus dem Musikgeschäft zurück und erlebt nur aus der Ferne, wie Soft Cell 1981 ihren Song zum Mega-Hit machen.
2: Denn auch Dave Ball und Mark Almond verbrachten ihre Jugend in besagten Soul-Clubs. Das Duo nahm den Song, verbannte jedes organische Instrument und machte daraus dieses eiskalte, geniale Stück 80-Sound, das heute jeder kennt.
3: Und den gibt's jetzt auf Radio Mixtape. Soft Cell und Tainted Love.
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1: Damals dachte ich, ich wäre super, super cool. Wenn ich Fame höre, dann tanze ich direkt, bin sehr happy und freue mich, dass ich diesen Song überhaupt in meinem Leben habe. Ganz, ganz viele Titel erinnern mich dann an meine Familienzeit von damals, als wir alle noch zu Hause gewohnt haben, und da freue ich mich dann doll. Flashdance, der Film.
2: Du musst einfach deine Augen schließen, dann kannst du die Musik sehen.
1: Hauptsache, es ist funky, und dann habe ich auch wirklich genau wieder die Bilder im Kopf von damals.
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1: Hallo, ich bin Monique.
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1: Manchmal fahre ich noch an meiner progressiven Disco in Venlo vorbei. Muffige Luft, dunkel, aber die beste Musik ever. Team Grufti, schwarze Klamotten, spitze Stiefel. The Cure oder The Clash oder N. Clark. Ich habe damals mit meiner Mama immer Denver Clan geguckt, ne? Das war total gesellig.
3: Sie elendes Miststück.
1: Wenn ich New Year's Day von U2 höre, ein großartiger Song, bin ich sofort wieder in einer Neujahrsnacht in einem Wald in den Niederlanden. Das war großartig.
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0: Grüß euch, hier ist Oliver Behrendt aus dem Radio Mixtape Frühteam. Jeder von uns hat ja diesen einen ganz speziellen Song, der uns an bestimmte Erlebnisse erinnert. 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
1: Enjoy the silence. 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
2: 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Was macht diesen Song für dich jetzt so ganz besonders?
1: Depeche Mode hat mich total geprägt, weil ich komme aus der ehemaligen DDR und Depeche Mode hat damals tatsächlich, als ich 14 oder 15 war, ein einziges Konzert in Ostdeutschland in Berlin gespielt. Und da war ich dabei, da hatte ich große Glück und konnte dabei sein. Und das war einfach, das hat mich geprägt bis zum Gehtnichtmehr.
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1: Bei Billy Joel durften nur echte Fans in die erste Reihe.
2: Konzerte in der ersten Reihe sind heute oft vor allem mal eins. Unfassbar teuer. VIP, Platinum Seats, Dynamic Pricing, Hauptsache die besten Plätze bringen das meiste Geld.
3: Billy Joel sieht das etwas anders. Er war es irgendwie satt, dass in der ersten Reihe entweder nur Leute saßen, die auf dem Schwarzmarkt Mondpreise bezahlt haben, oder gelangweilte VIPs.
4: This is about 25 years ago. I got tired of looking down. The first row tickets were always scalper tickets. So there were always somebody who paid way too much money to be a big shot and sit in the front row. You can see some guy sitting in the front row with his bimbo, right?
5: Mm-hmm.
4: And he's got the gold chains, and they're just sitting there, entertain me, piano man.
6: Sing us a song, you're the piano man.
2: Also schafft sich Billy einfach seine eigene Front Row, nicht gefüllt mit stinkreichem Desinteresse, sondern mit echten Fans, die sich diese Plätze aber niemals leisten könnten.
3: Er verkauft die Tickets für die ersten zwei Reihen nicht, sondern schickt seine Road Crew los. Die laufen dann durch die Halle, suchen die Fans mit den ältesten Billy Joel T-Shirts und die dürfen dann ganz nach vorne, haben den Abend ihres Lebens und ihr Idol hat auch Spaß.
4: The real fans are in the back, so we decided they can never afford to get the front row tickets.
2: Die Idee dahinter ist natürlich total charmant. Vorne sollen die sein, die aus dem Konzert eben ein Ereignis machen. Und das ist natürlich auch für den Künstler schöner. Am Ende gewinnen hier alle, außer vielleicht das überteuerte Ticketmodell.
3: Hier ist Billy Joel, ein Künstler, der die erste Reihe lieber verschenkt als vergoldet. Piano Man, live aus dem Madison Square Garden. Und die Fans in der ersten Reihe kann man praktisch hören.
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1: Desire List mit Voyage, Voyage. Wir waren da mit Smells Like Teen Spirit. Aber mit Dancing Queen. Ich habe als Kind in den 80ern die Schwarzwaldklinik und die Wicherts von neben angeschaut.
2: Weißt du, wie viele Ärzte Schwestern geheiratet haben?
1: Ein Colt für alle Fälle. Neonfarbene Klamotten. Hab ich in den 90ern ja total geliebt. Und ja, ich muss es gestehen, ich mag's auch heute noch sehr, sehr farbenfroh.
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1: Bei Billy Joel durften nur echte Fans in die erste Reihe.
2: Konzerte in der ersten Reihe sind heute oft vor allem mal eins. Unfassbar teuer. VIP, Platinum Seats, Dynamic Pricing, Hauptsache die besten Plätze bringen das meiste Geld.
3: Billy Joel sieht das etwas anders. Er war es irgendwie satt, dass in der ersten Reihe entweder nur Leute saßen, die auf dem Schwarzmarkt Mondpreise bezahlt haben, oder gelangweilte VIPs.
4: This is about 25 years ago. I got tired of looking down. The first row tickets were always scalper tickets. So there were always somebody who paid way too much money to be a big shot and sit in the front row. So you see some guy sitting in the front row with his bimbo, right?
5: Mm-hmm.
4: And he's got the gold chains, and he's just sitting there, entertain me, piano man.
6: Sing us a song, you're the piano man.
2: Also schafft sich Billy einfach seine eigene Front Row, nicht gefüllt mit stinkreichem Desinteresse, sondern mit echten Fans, die sich diese Plätze aber niemals leisten könnten.
3: Er verkauft die Tickets für die ersten zwei Reihen nicht, sondern schickt seine Road Crew los. Die laufen dann durch die Halle, suchen die Fans mit den ältesten Billy Joel T-Shirts und die dürfen dann ganz nach vorne, haben den Abend ihres Lebens und ihr Idol hat auch Spaß.
4: The real fans are in the back, so we decided they can never afford to get the front row tickets.
2: Die Idee dahinter ist natürlich total charmant. Vorne sollen die sein, die aus dem Konzert eben ein Ereignis machen. Und das ist natürlich auch für den Künstler schöner. Am Ende gewinnen hier alle, außer vielleicht das überteuerte Ticketmodell.
3: Hier ist Billy Joel, ein Künstler, der die erste Reihe lieber verschenkt als vergoldet. Piano Man, live aus dem Madison Square Garden. Und die Fans in der ersten Reihe kann man praktisch hören.
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